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1: Ich bin Hendrik Daum. Benzin ist in Deutschland mittlerweile so teuer wie noch nie und die Politik, die bespricht mögliche Gegenmaßnahmen. Die SPD fordert einen Preisdeckel sowie eine Übergewinnsteuer. In einem Positionspapier der Sozialdemokraten heißt es, Mineralölkonzerne würden die aktuelle Krise schamlos ausnutzen, um Rekordgewinne auf Kosten der Bürger zu machen. CSU-Chef Söder hat sich dagegen dafür ausgesprochen, dass Deutschland, wie schon Österreich, die steuerlichen Mehreinnahmen durch die gestiegenen Preise an die Bürger zurückgeben sollte. Im Ringen um die Arktis will Europa künftig stärker mitmischen. Bundeskanzler Merz und Vertreter 11 weiterer EU-Länder haben sich bei einem Gipfel in Finnland darauf verständigt, das Engagement der EU auszubauen. Zoe Tassovali mit den Einzelheiten.
2: Die größte Bedrohung sehen die Gipfelteilnehmer in Russland. Deshalb wollen sie den Norden besser überwachen, mehr Informationen austauschen und wichtige Anlagen an Land und auf See schützen. Gleichzeitig geht's ums Geschäft. Durch das schmelzende Eis entstehen neue Schifffahrtsrouten. Außerdem lagern in der Region wichtige Rohstoffe.
1: Die Bundeswehr hat offenbar Probleme, genügend Freiwillige für den Dienst in Litauen zu finden. Verteidigungsminister Pistorius will deswegen hunderte Soldaten zwangsverpflichten. Deutschland soll in Litauen eine neue Panzerbrigade aufbauen und dauerhaft stationieren. Eingeplant sind dafür etwa 5000 Männer und Frauen. Im kommenden Jahr soll die Brigade einsatzbereit sein. Zum Fußball, die Rekordserie der FC Bayern Frauen, sie hält. In der Bundesliga haben die Münchnerinnen bei Bayer Leverkusen 3:2 gewonnen. Damit ist das Team jetzt seit 46 Bundesligaspielen ungeschlagen. In der Tabelle liegt der FC Bayern nach 4 Spieltagen punktgleich hinter Wolfsburg auf Platz 2.
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1: Ich bin Hendrik Daum. Wegen des aktuell rapiden Anstiegs der Spritpreise fordert die SPD einen Preisdeckel und eine Übergewinnsteuer. Das geht aus einem Positionspapier der Partei hervor, in dem es weiter heißt, Mineralölkonzerne würden die aktuelle Krise schamlos ausnutzen, um Rekordgewinne auf Kosten der Bürger zu machen. Auch CSU-Chef Söder fordert eine Entlastung von Autofahrern. Die Grünen schlagen ein ermäßigtes Deutschland-Ticket vor. Oasis kommen zurück nach Deutschland. Die Band um Liam und Noel Gallagher kündigt in den sozialen Medien 2 Konzerte für den 2. und 3. Juli 2027 in München an. Es sind ihre ersten Auftritte in Deutschland seit 2009, wie Zoe Tassovali berichtet.
2: Fans hatten lange auf weitere Konzerte gehofft und Oasis selbst immer wieder Hinweise gestreut, dass München auf dem Tourplan stehen könnte. Jetzt ist klar, die Stadt gehört zu einer ganzen Reihe neuer Termine in Europa und den USA. Tickets gibt's noch nicht. Wer welche kaufen will, muss sich zunächst einmal auf der Oasis-Webseite registrieren. Dafür haben Fans bis Freitag Zeit. Die Brüder hatten sich 2009 im Streit getrennt. Erst im vergangenen Jahr standen sie nach 16 Jahren wieder gemeinsam auf der Bühne.
1: Zum Fußball, die Rekordserie der FC Bayern Frauen, sie hält. In der Bundesliga haben die Münchnerinnen bei Bayer Leverkusen 3:2 gewonnen. Damit ist das Team jetzt seit 46 Bundesligaspielen ungeschlagen. In der Tabelle liegt der FC Bayern nach 4 Spieltagen punktgleich hinter Wolfsburg auf Platz 2.
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1: Ich bin Hendrik Daum. Immer höhere Preise für fossile Energieträger führen zu immer weniger Kaufkraft bei den Menschen. Bei einem Anstieg der Öl- und Gaspreise um jeweils 10% könnte die Gesamtinflation in Deutschland um gut 0,2 Prozentpunkte zunehmen. Das zeigt eine Studie der Brüsseler Denkfabrik New Economics Foundation. Ursula Winkler mit den Einzelheiten.
2: Die Forscher kommen zu dem Schluss, dass Preisanstiege für Öl und Gas in fast allen europäischen Ländern das größte Inflationsrisiko darstellen. Die Experten sehen nur eine Lösung: erneuerbare Energien. Der Ausbau heimischer Wind- und Solarenergie sei entscheidend, um die Inflation zu begrenzen, sagen sie. Da hohe Zinsen diesen Ausbau sehr teuer machen, empfehlen die Wissenschaftler, dass die Europäische Zentralbank für solche Investitionen einen eigenen niedrigeren Zinssatz festlegt.
1: Die Bundeswehr hat offenbar Probleme, genügend Freiwillige für den Dienst in Litauen zu finden. Verteidigungsminister Pistorius will deswegen hunderte Soldaten zwangsverpflichten. Deutschland soll in Litauen eine neue Panzerbrigade aufbauen und dauerhaft stationieren. Eingeplant sind dafür etwa 5000 Männer und Frauen. Im kommenden Jahr soll die Brigade einsatzbereit sein. Die Britpop-Band Oasis wird erstmals seit 2009 wieder in Deutschland auftreten. Die Gruppe um die Brüder Liam und Noel Gallagher haben für den 2. und 3. Juli nächsten Jahres zwei Konzerte in der Münchner Allianz Arena angekündigt. Im Rahmen ihrer zweiten Reunion-Tour nach der Versöhnung zwischen den Gallagher-Brüdern kommen sie unter anderem auch nach Spanien, Frankreich und Italien. Die Rekordserie der FC Bayern-Fußballerinnen, sie hält. In der Bundesliga haben die Münchnerinnen bei Bayer Leverkusen 3:2 gewonnen. Damit ist das Team jetzt seit 46 Bundesligaspielen ungeschlagen. In der Tabelle liegen die FC Bayern-Frauen nach 4 Spieltagen punktgleich hinter Wolfsburg auf Platz 2.
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1: Ich bin Hendrik Daum. Einen schönen guten Morgen. Benzin ist in Deutschland mittlerweile so teuer wie noch nie und die Politik bespricht jetzt mögliche Gegenmaßnahmen. Die SPD fordert einen Preisdeckel sowie eine Übergewinnsteuer. In einem Positionspapier der Sozialdemokraten heißt es, Mineralölkonzerne würden die aktuelle Krise schamlos ausnutzen, um Rekordgewinne auf Kosten der Bürger zu machen. CSU-Chef Söder hat sich dagegen dafür ausgesprochen, dass Deutschland, wie schon Österreich, die steuerlichen Mehreinnahmen durch die gestiegenen Preise an die Bürger zurückgeben sollte. Der oberste Gerichtshof der USA hat Pläne der Trump-Regierung gestoppt, die Briefwahl einzuschränken. Die Entscheidung ist von großer Bedeutung, weil in den USA fast ein Drittel der Wähler per Briefwahl abstimmt und im November Zwischenwahlen anstehen. Präsident Trump behauptet immer wieder, die Briefwahl führe zu Betrug. Belegen kann er das aber nicht. Die Zwischenwahlen gelten als wichtiger Stimmungstest für Trump. Den Republikanern droht im Repräsentantenhaus eine Niederlage. Im Senat könnte es eine Pattsituation geben. Oasis kommen zurück nach Deutschland. Die Band um Liam und Noel Gallagher kündigt in den sozialen Medien 2 Konzerte für den 2. und 3. Juli 2027 an, und zwar in München. Es sind ihre ersten Auftritte in Deutschland seit 2009.

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0: An der Mords und Freitag. Zum Freitag haben wir noch ein bisschen Dienstag. Morgen ist es gleich 6 Uhr und die Emmys sind verliehen worden. Wer da zu den großen Gewinnern gehört, mehr dazu jetzt.
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2: Ich bin Helen Martin. Guten Morgen. US-Präsident Trump wollte die Briefwahl einschränken, doch dieser Plan ist jetzt vom Supreme Court gestoppt worden. Die Richter am obersten Gerichtshof der USA haben einen Eilantrag abgelehnt. Trump hatte immer wieder behauptet, Briefwahl würde zu mehr Betrug führen. Belegen konnte er das nie. Fast ein Drittel der US-Wähler stimmen per Post ab. Im November stehen in den USA wichtige Zwischenwahlen an, die gelten als Stimmungstest für Trump. Wenn die Energiepreise weiter steigen, wirkt sich das unmittelbar auf die Teuerungsrate aus. Das ist bei einer Studie der Brüsseler Denkfabrik New Economics rausgekommen. Heißt konkret, steigen Öl- und Gaspreise um 10%, könnte die Inflation in Deutschland schon um 0,2 Punkte anziehen. Die Forscher sehen fossile Energie als größtes Inflationsrisiko Europas und fordern günstigere Zinsen für Wind- und Solarausbau, um das Risiko zu senken. Viele junge Menschen träumen von einer eigenen Firma, aber nur wenige setzen den Plan auch wirklich um. Bei einer Umfrage der Bertelsmann Stiftung haben 40% gesagt, sie könnten sich vorstellen, eine Firma zu gründen. Wirklich umgesetzt haben das aber nur 3% der 14- bis 25-Jährigen. Das liegt zum Beispiel daran, dass viele ein sicheres Angestelltenverhältnis bevorzugen, anderen fehlt das Wissen oder Startkapital. In Los Angeles sind die wichtigsten US-Fernsehpreise verliehen worden, die Emmys. Unter anderem wurde die Serie The Pitt als bestes Drama ausgezeichnet, wie auch schon letztes Jahr. Beste Comedy-Serie wurde Widow's Bay, die hat direkt mal 14 Emmys abgeräumt und damit einen Rekord aufgestellt.
0: Wollte ich auch noch sehen. The Pitt habe ich schon ein paar Mal versucht anzugucken. Ich kann mir keine Arztserien ansehen, da bin ich irgendwie zu sehr ein Hypochonder.
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0: Da wird es heute früh erstmal ein bisschen neblig sein, vor allem in der Mitte und im Süden, aber dann setzt sich auch immer wieder schnell die Sonne durch. Im Norden und im Nordwesten sind allerdings ein paar dickere Wolken unterwegs und gerade am Nachmittag und Abend bringen die vereinzelt Regenschauer und Gewitter mit sich und das bei Temperaturen zwischen 21 und 30 Grad. Im Moment messen wir 13 Grad in München, 12 Grad sind es momentan in Nürnberg und in Ulm, 15 Grad messen wir in Stuttgart und in Hamburg und 11 Grad in Augsburg, in Regensburg und in Dresden. Morgen ist eher durchwachsen mit so einer Mischung aus vielen Wolken. Ganz selten nur mal Sonnenschein. Eher müssen wir mit Schauern und mit Gewittern rechnen. Im Südosten kann sich's auch wieder so richtig einregnen. Bei Temperaturen zwischen 18 und 25 Grad.
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0: Mit Lola. Einen wunderschönen guten Morgen wünsche ich am Dienstag. Es ist der 15. September. Schön, dass ihr mit dabei seid. Und das frühe Aufstehen lohnt sich auch. Nicht nur, weil ja heute auch in Bayern der erste Schultag ist und weil wahrscheinlich viele wieder die Schulbank drücken müssen. Vielleicht ja auch zum ersten Mal. Sondern auch, weil wer früh aufsteht, der kommt zu Konzerten. Die Bleachers sind im November in München in der Tonhalle. Das Konzert ist schon restlos ausverkauft. Aber ich habe heute in der Morningshow extra noch für ein paar Tickets für euch zurückgelegt. Das wird es auf jeden Fall noch geben. Und obendrauf hätte ich jetzt gleich noch MGMT. Davor noch Lola Young und Don't Hate Me. Guten Morgen.

T und Electric Feel hier bei Ego FM um 6:07. Und jetzt hören wir gleich ganz neue Musik von den Bradware Shoes. Und da kommt an diesem Freitag auch das frische Album raus. Stay Lonely heißt das neueste Werk von Laura und Steven, das sie komplett selbst nicht nur aufgenommen haben, sondern auch produziert und abgemischt und geschrieben. Also da ist wirklich alles in Eigenregie passiert. Und wie es so ist mit einem neuen Album, das möchte man dann natürlich auch der Welt präsentieren. Werden sie auch machen, und zwar im nächsten Monat. Ganz genau an meinem Geburtstag, am 12. Oktober, sind sie zu Gast in München im Technikum. Und zu dem Termin nehmen wir euch auch selbstverständlich mit. Könnt ihr euch auch anmelden bei uns im Netz auf egofm.de. Und dann könnt ihr zum Beispiel diesen Titel hier live erleben. Blood Red Shoes jetzt mit Useless Sentiment. Guten Morgen.

0: Blood Red Shoes mit Useless Sentiment. Um gleich 17:15 hier bei Ego FM. Und gleich werden wir von Frankie Kosmos in diesen Morgen rein begleitet. Außerdem gibt's Musik von Barry Can't Swim.
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0: Kosmos, Ballad of R&J um 6 Uhr und 18 Minuten hier bei Ego FM. Und jetzt gibt es neue Musik von Jay Bernhard zu holen, den wir auch unter anderem kennen als Teil von der Band Balthasar. Aber wenn Balthasar mal wieder so eine kleine Pause machen, dann ist er eben auf Solopfaden unterwegs. Aber da frage ich mich, fühlt er sich dann nicht manchmal auch plötzlich ganz alleine auf der Bühne, wenn er sonst immer mit einer Band dasteht und dann plötzlich einsam ist?
1: No, maybe the first concerts I was way more nervous, because I was so afraid that something would go wrong, and something goes wrong always, because I play with a computer now. Yeah, never trust those things. But in a way, performing is like visiting people into your own world. That's how I see it now. I used to be nervous as a young kid, first time on stage, but now it's like everyone's visiting what you try to create, or the vibe you try to create. And no, it feels good. It feels like my favorite time of the day.
0: Oh, das klingt total schön. Da wäre ich jetzt auch gerne mit dabei. Bei seinem Lieblingsmoment des Tages können wir übrigens auch. Der ist noch auf Tour unterwegs. Im Dezember wird er zum Beispiel in Hamburg sein. Im Januar ist er dann noch in Berlin und in Köln live zu sehen. Oder wir hören ihn einfach jetzt. Jay Bernhard und Love is on my mind. 6 Uhr und 19 Minuten.

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0: Hallo. Ganz genau 6:30 Minuten, ganz genau 6:30.
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0: Ja, bei Kanada, da denke ich sofort an Ahornsirup und an Eishockey. Das sind so, glaube ich, die zwei ersten Sachen, die mir einfallen. Aber wir werden in dieser Woche noch viel, viel mehr über Kanada erfahren und gehen jetzt erstmal auf Schatzsuche.
1: Dawson City 1898. In den Saloons fließt Champagner. An den Pokertischen wechseln Vermögen den Besitzer. Die Tanzlokale sind voll und Goldstaub dient als Zahlungsmittel. Mitten in der Wildnis im Nordwesten Kanadas ist eine Stadt mit 80.000 Einwohnern entstanden. Aus einem Rausch, aus Gold.
3: The discovery is made on Rabbit Creek, a small tributary of the Klondike River. Located just 60 miles from the Alaskan border in Canada's Yukon Territory.
1: Die Zeitungen überschlagen sich und fast über Nacht machen sich Hunderttausende auf den Weg nach Kanada. Oft nur mit einem Mantel und einer Schaufel. Die kanadische Regierung beginnt Gesetze zu erlassen.
3: Each must carry 1 year's worth of provisions to the Klondike. Every traveler must register their supplies. Those who attempt traveling light are denied access.
1: Es gibt keine Bahn und keine Straße zum Yukon. Viele Stampeders, wie man die Glücksritter nennt, laufen die Strecke dutzende Male, um die vorgeschriebene Ausrüstung beizubringen. Als die große Masse der Goldsucher endlich Dawson erreicht, sind die besten Claims jedoch längst vergeben.
4: Mining was backbreaking labor. Because the ground was frozen, it was all permafrost. They had to burn their way into the ground, down to the pay streak.
1: Wer kein Gold findet oder der harten Arbeit überdrüssig wird, versucht sein Glück in Dawson City selbst. Innerhalb kürzester Zeit entstehen Hotels, Restaurants, Saloons, Tanzlokale und Etablissements. Reich werden am Klondike weniger die Goldsucher, sondern eher die Gewerbetreibenden und Ausrüster. Die Preise explodieren, ein Abendessen kostet 10, eine Schaufel 100 Dollar.
5: But only 200 found really significant amounts. And of those 200, only about 40, 50 managed to get their gold out. So many of the rest of them just pissed it away in Dawson.
1: Und dann ist alles fast genauso schnell vorbei, wie es begonnen hat. Immer weniger Gold wird gefördert und weiter nordwestlich in Nome, Alaska, wird eine neue Ader entdeckt. Der Track der Goldverrückten zieht weiter. Und aus der Boomtown Dawson City wird eine Geisterstadt.
4: Dawson City is an example of a gold rush town that survived, endured, but never grew out of the gold rush. And in many cases now it's not monetary riches, it's the quest for adventure.
1: Heute leben hier nur noch rund 1500 Menschen. Viele historische Gebäude stehen noch immer und Dawson City ist praktisch zu einem einzigen Museum geworden, das an den Goldrausch in Kanada von damals erinnert.
0: Kanada ist auf jeden Fall bei meiner Reiseliste auch ganz vorne mit dabei. Dankeschön, Fred, an dieser Stelle. 6:34 Minuten. Jetzt gleich hören wir Big Thief. Davor noch was ganz was Neues von Almost Monday. French Kids, jetzt bei Ego FM.

0: Big Thief mit Shark Smile um gleich 6:45 hier bei Ego FM. Und gleich hören wir ganz neue Musik von den Fontaines DC. Kate Nash wird mit dabei sein und die Good Husbands.
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0: Lemony Rock und Mount Everest hier bei Ego FM um gleich 7 Uhr. Und was wir für den heutigen Tag alles wissen müssen, das erfahren wir jetzt.
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2: Ich bin Helen Martin. Guten Morgen. Immer mehr Menschen können sich ihren Pflegeplatz nicht mehr leisten und die Städte müssen einspringen. Der Städte- und Gemeindebund schlägt deshalb Alarm. Die Ausgaben der Kommunen für die Hilfe zur Pflege seien letztes Jahr um 33% auf 6 Milliarden Euro gestiegen, so Hauptgeschäftsführer Berghegger in der Augsburger Allgemeinen. Er fordert einen festen Eigenanteil für Pflegebedürftige, den Rest solle die Pflegekasse übernehmen. Immer häufiger greift Russland NATO-Staaten über hybride Wege an. Laut dem Militärbündnis hat es allein letztes Jahr über 200 hybride Angriffe gegeben. Alltägliche Cyberangriffe seien da gar nicht mit eingerechnet, heißt es. Von denen gäbe es allein gegen das NATO-Hauptquartier jeden Monat Tausende. Zu hybriden Angriffen zählen neben Cyberangriffen zum Beispiel auch Sabotageanschläge auf kritische Infrastruktur oder gezielte Desinformation. Zugang zum Bahnsteig nur mit Fahrkarte? Dieses Konzept kann sich Bundesverkehrsminister Bilger gut vorstellen. Im Fernverkehr könnten Zugangskontrollen zum Bahnsteig sinnvoll sein, hat der CDU-Politiker der Funke Mediengruppe gesagt. Bilger findet, dass es dadurch sicherer an Bahnhöfen werden könnte. Er hat außerdem andere Länder als positive Beispiele genannt. In Frankreich oder auch Großbritannien sind solche Zugangskontrollen zum Bahnsteig nämlich schon üblich. Und was gibt's zum Frühstück? Vielleicht ja eine gute Scheibe Roggenbrot. Und genau das ist gerade in New York so richtig im Hype. Im angesagten Stadtteil Soho stehen die Leute Schlange für Roggen-Sauerteigbrot. Und das kostet stolze 60 Dollar pro Laib. Betrieben wird die Bäckerei von einer österreichischen Familie. Roggenbrot ist in den USA deutlich weniger verbreitet als bei uns.
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0: Heute Morgen kann es erstmal noch etwas neblig sein, vor allem in der Mitte und im Süden, aber später kommt dann immer mehr die Sonne zum Vorschein. Im Norden und im Nordwesten sind allerdings weiterhin den ganzen Tag über eher dickere Wolken unterwegs und später am Nachmittag bringen die auch ein paar Schauer und Gewitter mit sich und das bei Temperaturen zwischen 21 und 30 Grad. Im Moment messen wir 13 Grad in München, 12 Grad sind es momentan in Nürnberg und in Ulm, 15 Grad messen wir in Stuttgart und in Hamburg und 11 Grad aktuell in Regensburg, in Passau und in Chemnitz. Morgen ist es eher durchwachsen, immer wieder mit Schauern und Gewittern und es bleibt auch meistens wolkenverhangen. Im Südosten, da kann sich's auch morgen richtig einregnen, bei Temperaturen zwischen 18 und 25 Grad.
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0: mit Lola. Einen wunderschönen guten Morgen wünsche ich am Dienstag. Es ist der 15. September und heute beginnt der Ernst des Lebens auch in Bayern wieder. Ja, auch in Bayern sind jetzt die Sommerferien zu Ende und heute wird wieder die Schulbank gedrückt. Das heißt, es sind heute viel, viel Leute früh wach und das frühe Aufstehen, das lohnt sich auch. Denn ich werde euch in dieser Stunde noch mitnehmen zu den Bleachers. Die kommen nämlich im November nach München. Das Konzert ist schon restlos ausverkauft, aber ich habe extra noch ein paar Tickets für euch organisieren können. Die gibt's eben in dieser Stunde. Jetzt aber erstmal Arcade Fire. Davor noch die Wombats mit Turn.

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Arcade Fire mit Rebellion. Lies um 10 Minuten nach 7 hier bei Ego FM. Und in dieser Themenwoche sind wir ja ganz kanadisch unterwegs und das passt auch perfekt zum nächsten Titel. Wir hören nämlich gleich Roosevelt. Ja, stimmt, der kommt aus Köln, aber der besingt gleich Montreal. Montreal übrigens die zweitgrößte französischsprachige Stadt der Welt nach Paris. Außerdem ist in Montreal kein Gebäude höher als der Hausberg, der Mont Royal. Der ist 232 Meter hoch und die Hochhäuser dürfen auch nicht höher sein. Außerdem wurde die Erdnussbutter in Montreal erfunden und zwar im Jahr 1884 und es gibt da auch ganz besondere Bagel, die anscheinend besonders gemacht werden. Die werden nämlich in Honigwasser gekocht. Ich weiß nicht, ob ich das gut finde oder nicht. Klingt ein bisschen seltsam. Aber gut, jetzt haben wir ein bisschen was über Montreal gelernt. Jetzt bekommen wir ein bisschen was zu hören von Roosevelt. Montreal um 11 nach 7. Guten Morgen.

0: The Roosevelt in Montreal. Um ganz genau 7:15 hier bei Ego FM. Und gleich ist es soweit. Gleich nehme ich euch mit zu den Bleachers. Am 7. November sind sie zu Gast in München in der Tonhalle. Das Konzert ist schon restlos ausverkauft. Aber gleich habt ihr noch die Chance, mit dabei zu sein. Ihr könnt mir dazu jetzt gerne schon mal eine WhatsApp-Sprachnachricht schicken an den 089 360 550 460. Gleich gibt's die Chance nach Boy und nach Empire of the Sun.
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2: Und es ist ja auch kein Wunder, wenn die Bleachers endlich mal zu Gast sind. Die freuen sich eh schon selber total auf die Tour, auch auf die deutschen Termine, weil sie sagen, das deutsche Publikum feiert immer so geil mit. Aber vor allem eben auch auf München. Da haben sie nämlich bisher noch gar nicht gespielt.
3: My first show in Munich is on this tour. We've only ever done Berlin and Cologne.
2: Ja, und jetzt ist zum Glück auch mal München dran. Und alle wollen natürlich hin. Kein Wunder, dass der Termin schon restlos ausverkauft ist. Am 7. November sind die Bleachers zu Gast in der Tonhalle. Und ihr könnt mit dabei sein. Mit etwas Glück und mit der richtigen Nummer.
1: Telefon oder WhatsApp 089 360 550 460.
2: Also schreibt mir schnell per WhatsApp, könnt mir auch eine Sprachnachricht schicken oder klingelt schnell durch und dann seid ihr mit etwas Glück plus Begleitperson mit dabei bei den Bleachers am 7. November in München. Und wir hören sie jetzt mit We Should Talk.

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0: Funk zusammen mit Pharrell Williams und Get Lucky. Das passt schon mal sehr gut. Wir wollen jetzt auch wissen, wer heute besonders viel Glück hat.
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0: Ja, und da steht ein Konzert an. Da wollen natürlich alle hin, weil es schon restlos ausverkauft ist. Und weil die Bleachers auch zum allerersten Mal in München zu Gast sein werden. In der Tonhalle sind sie am 7. November am Start. Und da wollen viele, viele natürlich hin. Und eine junge Dame, die hat es wirklich hier auf allen Wegen versucht. Ich glaube, wenn sie gekonnt hätte, dann hätte sie auch eine Brieftaube geschickt. Sie hat per WhatsApp geschrieben, sie hat angerufen und ist jetzt auch hier in der Leitung. Melissa, hi, guten Morgen.
4: Hi, guten Morgen.
0: Melissa, das Konzert von den Bleachers wäre bei dir ganz vorne auf der Liste. Bist du in diesem Jahr schon viel auf Konzerten unterwegs gewesen?
4: Ja, leider noch nicht. Dieses Jahr war ein sehr konzertarmes Jahr, aber ich freue mich natürlich, wenn sich das ändern lässt.
0: Was war los bei dir in diesem Jahr? Warum warst du stressig?
4: Ach, viele wichtige private und berufliche Termine und eine große Prüfung, die mich ein bisschen von Konzerten ferngehalten hat. Aber jetzt ist alles rum und ich freue mich wieder, dank euch, auf Konzerten gehen zu dürfen.
0: Welche Prüfung war es denn und ganz wichtig, hast du sie bestanden?
4: Das war tatsächlich meine Facharztprüfung, die ich im August bestanden habe und das wäre jetzt natürlich eine sehr schöne Belohnung.
0: Auf jeden Fall Glückwunsch an dieser Stelle zur bestandenen Prüfung und als kleines Geschenk obendrauf stehst du mit auf der Gästeliste von den Bleachers plus Begleitperson. Ich wünsche dir ganz, ganz, ganz viel Spaß.
4: Vielen, vielen lieben Dank euch allen Hörern einen wunderschönen Tag.
0: Dir auch noch einen schönen Tag. Bleib noch schnell in der Leitung und lass es ordentlich krachen bei den Bleachers.
4: Danke.
0: So schnell kann es gehen. Ihr könnt euch aber gerne auch noch online bewerben. Bei uns im Netz auf egofm.de findet ihr alle Infos, nicht nur für die Bleachers, sondern auch für viele, viele tolle andere Konzerte, die in diesem Konzertherbst noch anstehen. Aber wir haben sie jetzt nochmal obendrauf. Die Bleachers jetzt und How Dare You Want More.

0: Gleich haben wir es 7:45 und gleich gibt's ganz neue Musik von den Mountain Goats zu hören. Die Broken Bells werden mit dabei sein und Robin.
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0: Die Astronauts, die Cetera mit Eye to Eye hier bei Ego FM um gleich 8 Uhr. Oh, mir graut schon. Ich muss die nächsten Tage leider mal wieder tanken. Und die Preise sind ja gerade echt ein Desaster. Mehr dazu auch jetzt.
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2: Ich bin Helen Martin. Guten Morgen. Wann normalisieren sich die Spritpreise wieder? Die Mineralölkonzerne machen da wenig Hoffnung. Der Wirtschaftsverband Fuels und Energie rechnet erst nächstes Jahr mit einer Beruhigung. Entscheidend sei, wie sich die Lage im Nahen Osten entwickelt, hat ein Sprecher der Rheinischen Post gesagt. Selbst wenn es bald Frieden geben sollte, würde es bis weit ins neue Jahr rein dauern, bis sich die Kraftstoffpreise normalisieren. NATO-Kampfjets haben über Litauen eine Drohne abgeschossen. Präsident Nauseda spricht von entscheidender Bedeutung angesichts der russischen Aggression gegen die Ukraine. Litauen grenzt an die russische Ostsee-Exklave Kaliningrad und an Russlands Verbündeten Belarus. Der litauische Geheimdienst besitzt laut der Regierung Informationen, nach denen Russland Angriffe auf kritische Infrastruktur in den baltischen Staaten erwägen könnte. In den USA sind im November Zwischenwahlen. Fast ein Drittel wählt per Brief und da wollte US-Präsident Trump Einschränkungen. Doch seine Pläne wurden vom Supreme Court, dem obersten Gerichtshof, gestoppt. Die Richter haben einen Eilantrag abgelehnt. Immer wieder behauptet Trump, durch Briefwahl gäbe es Betrug, aber beweisen kann er das nicht. Per Brief wählen ist vor allem bei Anhängern der Demokratischen Partei beliebt. Jürgen Klopp startet seinen Neuaufbau der Fußballnationalmannschaft mit einem XXL-Kader. Statt der üblichen 23 Spieler will der neue Bundestrainer laut dpa-Informationen bis zu 30 Profis berufen. So kann er mehr Spieler checken und die Belastung durch 4 Länderspiele in 10 Tagen besser verteilen. Vorgestellt wird der Kader am Donnerstag.
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0: Und da kann es heute Morgen noch hier und da etwas neblig sein. Vor allem in der Mitte und im Süden ist das der Fall. Aber später kommt dann immer mehr die Sonne zum Vorschein. Ist auch jetzt schon tatsächlich der Fall. Im Norden und im Nordwesten sind dickere Wolkenfelder unterwegs. Und später können die auch Regenschauer mit sich bringen. Vielleicht auch das eine oder andere kleine Gewitter bei Temperaturen zwischen 21 und 30 Grad. Im Moment messen wir 11 Grad in München, in Augsburg, in Regensburg und in Chemnitz. 15 Grad sind es momentan in Stuttgart und in Hamburg. 14 Grad messen wir in Freiburg. Morgen ist es dann eher durchwachsen mit vielen, vielen Wolken und immer wieder mit Schauern und Gewittern. Im Südosten, da kann es auch die ganze Zeit durchregnen bei Temperaturen zwischen 18 und 25 Grad.
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0: Mit Lola. Einen wunderschönen guten Morgen wünsche ich am Dienstag. Es ist der 15. September und heute auch wieder ein bisschen mehr los, zumindest auch in Bayern auf den Straßen, denn die Schule ist heute wieder losgegangen. Also seid mir da auch bitte besonders vorsichtig. Da sind auch ganz viele Kids jetzt wieder unterwegs, die wir die letzten 2 Monate fast gar nicht gesehen haben. Das ist heute auf jeden Fall am Start und ich wünsche allen, die heute wieder in die Schule müssen, natürlich viel, viel Spaß dabei. Wir begleiten euch jetzt rein in den Morgen mit Jungle, davor noch Watski und Sloppy Seconds.
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0: Jungle on Someday, somewhere um 8:08.
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0: Eine Sekunde für dieses Morgenlied, brauche ich nur kurz eine andere Stimmung. Einen Moment. Ah, viel besser. Denn es geht jetzt um einen Kanadier, der sehr berühmt ist und den ich in unserer kanadischen Woche natürlich nicht vergessen darf. Nämlich Captain James T. Kirk. William Shatner ist nämlich aus Kanada. Er ist in Montreal geboren. Und klar, wir kennen ihn als James T. Kirk. Ich liebe ihn auch im Boston Legal. Aber er macht auch ganz viel Musik. Eigentlich schon immer. Sein erstes Album ist schon im Jahr 1968 rausgekommen. Wobei Musik, er macht Spoken Word. Also er spricht die Songs einfach nur. Und da gibt es ja auch diesen ganz legendären Auftritt aus dem Jahr 1978. Da ist er eben bei einer Awardshow aufgetreten und hat seine Version von Rocketman zum Besten gegeben. Und ich liebe, liebe, liebe diese Version. Und in der kanadischen Woche darf er auch nicht fehlen. Also das hat sich alles angeboten. William Shatner, jetzt hier bei Ego FM mit Rocketman.
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1: Ich wollte eigentlich jeden Tag heute in dieser Woche William Shatner spielen, hat mir die Musikredaktion verboten, verstehe ich gar nicht. William Shatner war das gerade, passend zur kanadischen Woche, mit Rocket Man um gleich 7:45. Und gleich gibt's unter anderem Musik von Remy und von Monolink.
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Remy mit Sagan um 8:22 Minuten hier bei Ego FM. Und jetzt gibt es neue Musik aus Hamburg und zwar von Schluma. Man weiß ja nicht, was Schluma bedeutet. Ich sage ja immer, ich glaube, es bedeutet Schlumpfmaschine, aber das ist jetzt nicht bestätigt. Das ist nur meine Meinung. Wie die Band entstanden ist, das wissen wir allerdings. Und zwar war das eben in einer Vorlesung im Oktober 2024. Und zwar in einer Vorlesung für soziale Arbeit. Und da war eben Lenny, einer von der Band, am Start und hat ein T-Shirt angehabt von den Nerven. Und er hat dann seinen Dozenten gesehen und hat sich zuerst gedacht, Mensch, dieser neue Dozent, den ich da habe, das ist doch einer von Tokotronic, das ist doch Jan Müller. Er hat dann gegoogelt und hat festgestellt, nee, das ist gar nicht der von Tokotronic. Aber so sind sie dann irgendwie ins Gespräch gekommen, weil eben der Dozent die Band die Nerven auch so

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Jamiroquai mit White Knuckle Ride um 8:32 Minuten. Und jetzt machen wir einen Ausflug in Kanada. Und zwar nach Nova Scotia. Da gibt's nämlich einen kleinen Ort, der da heißt Mushaboom. Und den kennen wir natürlich eher von der Künstlerin Feist, die eben im Jahr 2004 darüber einen Song geschrieben hat. Und zwar war sie mit ihrem damaligen Freund bei einem Roadtrip unterwegs, eben in Nova Scotia. Und da sind sie dann eben an Mushaboom vorbeigefahren. Und da war dann eben vor einem Haus ein Schild, da stand drauf For Sale. Und die beiden haben so ein bisschen zum Tagträumen angefangen. Wie schön es doch wäre, sich einfach dieses Haus zu kaufen und in Zukunft in Mushaboom schön am Land draußen zu leben. Und das Ganze, diesen ganzen Roadtrip hören wir jetzt in 3 Minuten zusammengefasst von Feist. Mushaboom, jetzt bei Ego FM. Guten Morgen.

0: 2, Ugly Clementine und Feed Up um gleich 8:45 hier bei Ego FM. Und gleich hören wir ganz neue Musik von L.A. Priest. Pony Pony, Run Run werden mit dabei sein und Franz Ferdinand.
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0: Na, wer von euch konnte den Text von vorne bis hinten noch auswendig? Ich auf jeden Fall. Fettes Brot waren das mit Jein hier bei Ego FM um gleich 9 Uhr. Und was heute alles in der Welt los ist, das erfahren wir jetzt.
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2: Ich bin Helen Martin. Guten Morgen. Immer höhere Preise für Öl oder auch Gas führen zu immer weniger Kaufkraft. Bei einem Anstieg der Öl- und Gaspreise um jeweils 10% könnte die Inflation in Deutschland um bis zu 0,2 Prozentpunkte zunehmen. Das zeigt eine Studie der Brüsseler Denkfabrik New Economics Foundation. Ursula Winkler.
3: Die Forscher kommen zu dem Schluss, dass Preisanstiege für Öl und Gas in fast allen europäischen Ländern das größte Inflationsrisiko darstellen. Dafür nennen sie historische Beispiele, aber auch aktuellere, wie den Einmarsch Russlands in die Ukraine oder den Irankrieg. Die Experten sehen nur eine Lösung: erneuerbare Energien. Der Ausbau heimischer Wind- und Solarenergie sei entscheidend, um die Inflation zu begrenzen, sagen sie.
2: Die Städte und Gemeinden sind ohnehin schon in einer schwierigen finanziellen Lage. Doch die verschärfe sich oft noch, sagt der Städte- und Gemeindebund, wegen steigender Pflegekosten. Hauptgeschäftsführer Berghegger hat der Augsburger Allgemeinen gesagt, die Ausgaben für die Hilfe zur Pflege seien letztes Jahr um 33% auf 6 Milliarden Euro gestiegen. Wenn Pflegebedürftige ihre Eigenanteile im Heim nicht mehr stemmen können, springen die Städte ein. Vor dem brandenburgischen Oberlandesgericht beginnt heute der Prozess um die Rabatt-App von Lidl. Geklagt hat der Bundesverband der Verbraucherzentralen. Der wirft dem Discounter vor, dass die App diskriminierend sei, weil zum Beispiel ältere Menschen oder Menschen mit Behinderung die App oft nicht nutzen könnten und somit auch keine Rabatte bekommen. Sie sind quasi die Oscars der Fernsehbranche, die Emmys. Und die sind jetzt wieder in Los Angeles verliehen worden. Unter anderem wurde die Serie The Pitt als bestes Drama ausgezeichnet, wie auch schon letztes Jahr. Beste Comedy-Serie wurde Widow's Bay. Die hat direkt mal 14 Emmys abgeräumt und damit einen Rekord aufgestellt.
0: Widow's Bay kommt gleich auf meine Liste. The Pitt habe ich ein paar Mal versucht zu gucken. Arztserien sind bei mir schwierig, da werde ich zum kleinen Hypochonder.
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0: Und da sieht's heute in der Mitte und im Süden richtig gut aus. Hier kann es noch ein bisschen neblig sein. Im Großen und Ganzen setzt sich aber hier die Sonne im Laufe des Tages durch. Im Norden und im Nordwesten sind ein paar dickere Wolkenfelder unterwegs und die bringen vereinzelte Regenschauer mit sich. Am Nachmittag sind hier auch Gewitter möglich und das bei Temperaturen zwischen 21 und 30 Grad. Im Moment messen wir 13 Grad in München und in Freiburg. 12 Grad sind es momentan in Nürnberg, 15 Grad in Stuttgart, 11 Grad in Dresden und 10 Grad in Berlin. Morgen ist es dann insgesamt etwas durchwachsener. Viel mehr Wolken sind unterwegs und wir müssen immer wieder mit Schauern und mit Gewittern rechnen. Gerade im Südosten, da kann sich's auch richtig einregnen bei Temperaturen zwischen 18 und 25 Grad.
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0: Einen wunderschönen guten Morgen wünsche ich am Dienstag. Es ist der 15. September und wir werden in dieser Stunde noch ein bisschen Schlaf nachholen mit Kollegen Markus Kafka. Außerdem gibt's Musik von den R. Kells und von Florence and the Machine. You've got the love.
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0: Musik aus Ontario, passend zu unserer kanadischen Woche. Die Arkells und Come to Light. Und wir bleiben in Kanada. Und zwar kommen wir jetzt eigentlich zu einem der bedeutendsten und einflussreichsten Künstler Kanadas, der aber leider im Jahr 2016 verstorben ist, im Alter von 82 Jahren. Klar, die Rede ist von Leonard Cohen. Ach Gott, wir vermissen ihn, glaube ich, alle so sehr. Und da gibt's übrigens was Neues. Es wird nämlich von seinem Sohn Adam Cohen jetzt eine Tribute-Tour geben. Everybody Knows wird die heißen, startet im November. Erstmal in Kanada, aber dann im nächsten Jahr soll die ganze Tour auch nach Europa kommen. Da stehen zwar jetzt noch keine Termine fest, aber sobald es da soweit ist, da werde ich, glaube ich, auch dafür sorgen, ob ich dann ein Ticket bekomme. Das ist sicherlich ein wunderbares Erlebnis, so eine kleine Tribute-Tour eben von Leonard Cohen, den wir jetzt hören mit You Want It Darker.
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1: Leonard Cohen. And you want it darker? Gleich 8:45 hier bei Ego FM. Und gleich werden wir nochmal ein bisschen weiter schlafen. Außerdem gibt's Musik von Rufus du Sol und von den Red Hot Chili Peppers.
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0: Rufus du Sol und Sundream. Und wir können jetzt noch ein bisschen weiter träumen, denn das Thema Schlaf und Träume und alles, was dazugehört, das beschäftigt an diesem Sonntag auch wieder Kollegen Markus Kafka bei einer neuen Ausgabe vom Countdown 25. Denn das Thema Schlaf wird wirklich wahnsinnig oft besungen. Wie sieht's denn bei ihm aus? Schläft er denn gerne?
1: Ja, ich schlafe für mein Leben gern. Schlafen ist einfach echt so super. Also ich bin aber jetzt auch, ich gräme mich nicht, wenn ich mal zu wenig Schlaf habe. Ich bin aber eigentlich schon Langschläfer. Also ich habe mir mein Berufsleben auch bewusst so gebaut, dass ich in der Regel nicht vor 9 aufstehen muss. Jetzt ist es aber so, dass sich alles ein bisschen nach vorne verschoben hat. Dadurch, dass auch meine Frau, wenn sie im Homeoffice ist, spätestens um 9:30 die ersten Calls hat. Und deswegen stehen wir halt spätestens um 8:30 auf. Das ist vollkommen okay. Ich mag halt nur nicht aufstehen, wenn es noch dunkel ist. Das ist im Sommer sehr früh, aber im Winter eigentlich alles vor 7. Ne? Ungern. Aber ja, unterm Strich, ich schlafe wahnsinnig gern.
0: No, Markus, dann wird das nichts mit uns beiden, dass wir doch mal zusammen die Morningshow moderieren, wenn er da so ein Langschläfer ist. Aber am Sonntag, da ist er dann für euch wieder am Start. Auch ein bisschen früher und ihr könnt gerne auch eure Vorschläge schicken zum Thema Schlaf. Gerne an countdown25@egofm.de. Schlafen ist immer gut, es gibt nur manche Situationen, wo man es nicht tun sollte, so wie jetzt bei Holly Humberstone. Falling asleep at the wheel. 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

Propellerheads zusammen mit Shirley Bassey und History Repeating. Um 9:34 Uhr hier bei Ego FM. Und jetzt gibt es einen Künstler, von dem man sagt, er ist der Lieblingskünstler eurer Lieblingskünstler. Ja, zu seinen Fans gehören nämlich Alex Turner oder auch Florence Welch von Florence and the Machine oder auch Jamie T. Alle sind schwer aufbegeistert von Willie J. Healy, der ursprünglich aber gar nicht Musiker werden wollte, sondern eigentlich eine Boxerkarriere angepeilt hatte. Von seinem 10. bis zum 16. Lebensjahr hat er nichts anderes gemacht als zu boxen. Und nach der Schule wollte er dann eigentlich Sportwissenschaften studieren und eben Profiboxer werden. Aber er ist dann zu einer Berufsberaterin, die dann gemeint hat, ach nee Junge, hast du nicht vielleicht noch irgendwelche anderen Interessen? Und er meinte dann, ja, ne, Gitarre spielen ist schon ganz weit vorne mit dabei. Und so hat er dann doch gesagt, Boxen erstmal nicht, versuchen wir es mit der Musik. Und damit ist er, wie gesagt, jetzt sehr, sehr, sehr erfolgreich. So gut, dass wir ihn sogar spielen. Willie J. Healy jetzt und So Good um 9:35 Uhr.

0: mit Rock Bottom hier bei Ego FM um gleich 9:45. Das heißt, ich bin dann mal raus für heute. Ich wünsche euch noch einen ganz wunderbaren Dienstag. Schön, dass ihr mit dabei gewesen seid. Wir hören uns morgen früh wieder ab 6 Uhr. Hier jetzt gleich noch die Kings of Convenience. Was Neues von Sophie Reuer wird mit dabei sein und Kaleo. 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
1: go? Wie nennt man Menschen aus Berlin?
2: Berliner.
1: Und Menschen aus München?
2: Münchner.
1: Und wie nennen wir Menschen aus Hamm?

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1: Ich bin Helen Martin. Auch heute werden viele Autofahrerinnen und Fahrer beim Tanken wegen der hohen Spritpreise wieder schlechte Laune kriegen. Braucht es also wieder staatliche Maßnahmen? Genau davor warnt das Kiel-Institut für Weltwirtschaft. Wenn Steuergelder dazu eingesetzt würden, fehle das Geld für andere wichtige Sozialausgaben, so ein Sprecher im Deutschlandfunk. Wirtschaftsministerin Reiche hatte zum Beispiel eine vorübergehende Anhebung der Pendlerpauschale vorgeschlagen. US-Präsident Trump muss eine Gerichtsschlappe hinnehmen. Der Supreme Court, der oberste Gerichtshof, hat den Eilantrag der Regierung abgelehnt, die Briefwahl einzuschränken. Tina Eck berichtet aus den USA.
2: Trumps Masche ist es, kontinuierlich Misstrauen am fairen Ablauf der Wahlen in den USA zu säen. Nur noch bestimmte Personen, die auf einer bundesstaatlich geführten Liste stehen, sollten per Briefwahl abstimmen dürfen. Eine Bundesrichterin befand, dass Trumps Pläne wohl verfassungswidrig seien und sich so kurz vor den Wahlen eh nicht umsetzen ließen. Das oberste Gericht gab dem jetzt statt.
1: Jürgen Klopp startet seinen Neuaufbau der Fußballnationalmannschaft mit einem XXL-Kader. Statt der üblichen 23 Spieler will der neue Bundestrainer laut dpa-Informationen bis zu 30 Profis berufen. So kann er mehr Spieler checken und die Belastung durch 4 Länderspiele in 10 Tagen besser verteilen. Vorgestellt wird der Kader am Donnerstag. In Frankreich oder auch Großbritannien ist es ganz normal, dass man nur mit einem Zugticket auf den Bahnsteig kann. Und wenn es nach Verkehrsminister Bilger geht, könnte das auch bei uns in Deutschland eine Option sein, zumindest an den großen Bahnhöfen. Im Gespräch mit der Funke Mediengruppe hat Bilger das zum Beispiel mit mehr Sicherheit begründet.
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3: Und da haben wir im Norden und im Nordwesten noch ein paar Wolken mehr. Ansonsten hat sich schon richtig schön die Sonne durchgesetzt. Und da, wo es die Sonne eben schafft, da klettern die Temperaturen auch hoch auf bis zu 30 Grad. Im Norden und im Nordwesten werden es wahrscheinlich eher so 21 Grad bleiben. Hier sind eben auch immer wieder Schauer und Gewitter möglich. Aktuell stehen wir bei 17 Grad in München und in Stuttgart. 15 Grad sind es momentan in Nürnberg, 18 Grad in Freiburg und 14 Grad in Dresden und in Berlin. Morgen ist es dann im Allgemeinen durchwachsener, mit viel mehr Wolken, immer wieder mit Schauern und mit Gewittern. Und gerade im Südosten, da kann es auch richtig langanhaltend regnen, bei 18 bis 25 Grad.
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1: Ich bin Stefan Schütz. Um ihre Machtansprüche durchzusetzen oder Opfer einzuschüchtern, wenden kriminelle Banden immer häufiger Gewalt an. Das teilte Innenminister Dobrindt mit, als er ein Lagebild über die organisierte Kriminalität vorgestellt hat. Demnach gab es im vergangenen Jahr 20 Todesopfer. Erschreckend auch, dass für die Taten auch Minderjährige angeheuert werden. Vielfahrer werden an der Tankstelle aktuell weiterhin viel Geld los. Die unruhige Lage in den Ölförderländern und Spekulationen über die Entwicklung treiben die Spritpreise immer weiter an. Nun ist wieder eine Debatte über mögliche Entlastungen entbrannt. Thomas Pleskin berichtet.
2: Die SPD schlägt ein Modell nach belgischem Vorbild vor. Der Staat würde einen Höchstpreis festlegen, günstiger verkaufen dürften Tankstellen weiterhin. Zusätzlich bringt sie eine Steuer auf besonders hohe Krisengewinne der Mineralölkonzerne ins Spiel. Wirtschaftsministerin Reiche will stattdessen Haushalte mit niedrigen Einkommen direkt entlasten. Allerdings fehlen dafür derzeit noch bei vielen Steuerpflichtigen die nötigen Kontodaten.
1: Wenn Pflegebedürftige oder ihre Angehörigen Eigenanteile nicht mehr bezahlen können, dann springen die Kommunen ein. Doch genau das verschärfe die finanzielle Not vieler Kommunen, warnt der Städte- und Gemeindebund. Hauptgeschäftsführer Berghegger hat der Augsburger Allgemeinen gesagt, die Ausgaben für die sogenannte Hilfe zur Pflege seien zwischen 2023 und 2025 um ein Drittel angestiegen auf 6 Milliarden Euro. Viele junge Menschen träumen von einer eigenen Firma, aber nur wenige setzen den Plan wirklich um. Bei einer Umfrage der Bertelsmann Stiftung haben 40% gesagt, sie könnten sich vorstellen, eine Firma zu gründen. Wirklich umgesetzt haben das lediglich 3% der 14- bis 25-Jährigen. Das liegt zum Beispiel daran, dass viele ein sicheres Angestelltenverhältnis bevorzugen, anderen fehlt das Wissen oder das Startkapital. Jürgen Klopp startet seinen Neuaufbau der Fußballnationalmannschaft mit einem XXL-Kader. Statt der üblichen 23 Spieler will der neue Bundestrainer laut dpa-Informationen bis zu 30 Profis berufen. So kann er mehr Spieler checken und die Belastung durch 4 Länderspiele in 10 Tagen besser verteilen. Vorgestellt wird der Kader am Donnerstag.
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3: Viel, viel Sonne heute, nur im Nordwesten ist es wolkiger, gen Abend hin auch mit Regen und teils kräftigen Gewittern und Sturmböen und sehr warme 21 bis 31 Grad Spitze heute und morgen am Mittwoch in der Südost- und Nordwesthälfte Deutschlands. Grau und nass, sonst ist es aber aufgelockert um kühlere 18 bis nur noch 26 Grad Spitze. Und dann schauen wir uns noch schnell den Donnerstag an. Erst wolkig, dann aber freundlich im Südostbayern und Nordwesten. Leichter Regen an der Nordsee mit stürmischen Böen. Sonst ist es heiter um 18 bis 24 Grad.
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2: Bonjour, hi. So sagt man zur Begrüßung in der französischsprachigen Stadt Montreal in Kanada, die aber natürlich auch stark englisch geprägt ist. Sicher. Und Montreal ist ja auch die Hauptstadt sowie das kulturelle und kreative Epizentrum der französischsprachigen Region Quebec, in der wir uns heute für den Ego FM Soundcheck aufhalten und gleich drei Acts aus Montreal anhören möchten. Die erste ist Lorraine mit ihrem Song Gold in California. Der Hintergrund: Eine Freundin von ihr steckte in einer Beziehungskrise mit ihrem damaligen Typen. Lorraine gab ihr den Tipp: Andere Mütter haben auch schöne Söhne. Oder anders gesagt,
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2: Lorraine mit Gold in California.

0: Und dann, ebenfalls aus Montreal, Les Shirley. Die stellen sich just mal eben selbst vor.
1: How would we describe our music? Like pop, punk rock?
2: Yeah, a lot of pop, a lot of energy. Yeah, that's heavy right. Riffs, but catchy melodies.
1: Yep.
0: Und diesen spaßigen Gitarrenfetz gibt's jetzt hier von den drei spaßigen Damen. Les Shirley mit Player 2.

0: Und dann ebenfalls aus Montreal Boutique Feelings. Der kommt vom Hip-Hop, hat sich dann aber zu Synthi-getriebenen Elektropop- und Darkwave-Songs weiterentwickelt. Das ist qua Natur eher düster und trübsinnig, so auch sein Song Zero Goes, der sich mit Versagensängsten, Imposter-Syndrom und Selbstzweifeln befasst.
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0: Boutique Feelings mit Zero Goes.

0: Das war der E-Golf FM Soundcheck für heute mit mir, Julian. Noch mehr neue Musik gibt's bei uns auf der Homepage, natürlich im laufenden Programm oder in der E-Golf FM Soundcheck Playlist auf Spotify. Wir hören uns, schöne Tage und
1: ich komm wieder, keine Frage.

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0: Schon ein bisschen älter spiele ich aber immer wieder gern für euch Mind von Vimes. So, ich bin bereit, die Kollegen der Nachrichtenredaktion auch. Kann losgehen.
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2: Ich bin Stefan Schütz. Mehr Gewalt, Einschüchterungen und minderjährige Täter. Darüber gibt ein Lagebericht zur organisierten Kriminalität Auskunft. Vorgestellt hat ihn Innenminister Dobrindt.
3: Besonders perfide ist dabei, dass auch Minderjährige zunehmend für Verbrechen missbraucht werden, dass Minderjährige auch zunehmend als sogenannte Wegwerftäter eingesetzt werden.
2: Weiter sagte Dobrindt, auf das Konto organisierter Banden gingen im vergangenen Jahr mindestens 20 Tötungsdelikte und Deutschland werde von Kokain überschwemmt. Viele frustrierte Gesichter am Flughafen Köln-Bonn. Weil sich ungewöhnlich viele Mitarbeitende der Sicherheitskontrollen krankgemeldet haben, gibt es dort sehr lange Schlangen im Sicherheitsbereich. Das führte so weit, dass einige ihre Flüge verpasst haben, heißt es in Medienberichten. Laut dem Sicherheitsdienstleister ist die Hälfte des eingeplanten Personals ausgefallen. Flughafenfrust auch auf Sizilien. Auf der italienischen Insel bleibt der Flughafen von Catania wegen einer neuen Aschewolke des Vulkans Ätna gesperrt. Alle Starts und Landungen in der Nähe der 300.000 Einwohnerstadt wurden von den Behörden bis zum Nachmittag abgesagt. Seit gestern sind bereits mehrere Dutzend Flüge ausgefallen, darunter viele internationale Verbindungen. Jetzt ist es offiziell, die US-Umweltbehörde hat wichtige Vorschriften gestrichen, die den Ausstoß klimaschädlicher Substanzen von Kohle- und Gaskraftwerken eindämmen. Ein Behördensprecher sagte, er gehe davon aus, dass die Menge an verbrannter Kohle für die Energiegewinnung um das Zehnfache ansteigen wird. Die USA gehören zu den größten Verursachern von Treibhausgasen. In Japan leben immer mehr Menschen, die älter sind als 100 Jahre. Es sind aktuell fast 108.000, die diese Marke überschritten haben. Der Großteil sind Frauen, so das Gesundheitsministerium in Tokio. Gleichzeitig schrumpft Japans Bevölkerung angesichts niedriger Geburtenraten und einer vergleichsweise geringen Einwanderung im Rekordtempo. Darunter leiden, wie in Deutschland, die öffentlichen Finanzen.
0: Vielen Dank, Stefan.
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0: Heute scheint fast überall die Sonne. Nur im Nordwesten ist es wolkiger und gen Abend hin auch mit Regen und teils kräftigen Gewittern und Sturmböen gemischt, um aber sehr warme 21 bis 31 Grad. Das fühlt sich nochmal nach Spätsommer an. Morgen dann am Mittwoch in der Südost- und Nordwesthälfte Deutschlands. Da ist es dann eher grau und nass mit doch eine Menge Regen gemischt. Sonst ist es aber aufgelockert. Kühler wird's. 18 bis nur noch 26 Grad.
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0: mit Elise. Wo gibt's mehr Seen als im Rest der Welt? Und zwar ganze 2 Millionen. Wo gibt's die längste Küste? Und wer hat einen Biber als Nationaltier? Kanada. Herzlich willkommen an Tag 2 unserer kanadischen Woche mit ganz viel Musik und spannenden Fun Facts aus Great White North. Ab jetzt. Sam Fender macht den Anfang. Hypersonic Muscles. Schön, dass ihr dabei seid.
4: Dort.

Hölle Alarv. Schöne Grüße in meiner Heimat. Das war ein Endhit mit Boy, Boy, Boy. Und es geht wieder in den Süden, nach Wien, zu Franz Bibica. Der bringt die Post. Hier eine kleine Postkarte von den Marvelettes aus dem Jahre 61, die sehnsüchtig auf den Brief der Fernbeziehung warten. Aber Bibica hat ganz andere Pläne. Babe, ich bin kein Postman, aber ein ziemlich guter Lover. Also an Selbstbewusstsein mangelt es dem Wiener nicht. Bibica, Mr. Postman, ganz neu für euch.

0: Morgen mit Home bei Ego FM. Sie teilen sich den nordamerikanischen Kontinent, die längste friedliche Landesgrenze der Welt, sprechen die gleiche Sprache und lieben Barbecue. Warum gibt's zwischen den Nachbarn Kanada und USA seit jeher Ups and Downs? Wir fassen es gleich für euch zusammen. Nach den Lumineers und R.A. The Rocked Man featuring Amelie Brune.
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0: the Rugged Man. Hier mit Definition of a Rap Flow.
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0: Wir wollen nicht der EU beitreten, aber wir wollen eine enge Partnerschaft mit der Europäischen Union eingehen und so die Abhängigkeit von den Vereinigten Staaten verringern, sagte gestern Kanadas Premierminister Carney. Und naja, das fasst die aktuelle Situation auch ganz gut zusammen. Aber da gibt es ja eine Vorgeschichte, ne, in der kanadisch-amerikanischen Beziehung. Kollege Felix, wie hat denn dieses Hin und Her überhaupt angefangen?
4: Ziemlich am Anfang hat es gleich mal gekracht, und zwar im Krieg von 1812. Auf der einen Seite

0: Die Angst vor den USA hat dabei eine wichtige Rolle gespielt.
1: Also sie waren Feinde, sie sind Nachbarn. Wie sieht es denn jetzt mit Partnerschaft aus?
0: John F. Kennedy hat 1961 die Beziehung zwischen den beiden mal so zusammengefasst.
2: Geography has made us neighbors. History has made us friends. Economics has made us partners.
0: Aber ganz harmonisch ist es trotzdem nie gelaufen. Der kanadische Premier Pierre Trudeau hat das 1969 mal ziemlich gut auf den Punkt gebracht.
3: Living next to you is in some ways like sleeping with an elephant. No matter how friendly or even tempered is the beast, if I can call it that, one is affected by every twitch and grunt.
1: Und jetzt mit Donald Trump ist der Elefant wieder aufgewacht.
0: Zumindest rüttelt er an historisch Gewachsenen. In den 80ern und 90ern hat man halt gemerkt, hey, wirtschaftliche Zusammenarbeit bringt weitaus mehr als Abschottung. Und so wurde dann eine wirklich enge Partnerschaft draus, weil die wirtschaftlichen Beziehungen immer enger wurden. Jetzt stehen die halt auf der Kippe, was beide Länder zu spüren bekommen. Kanada versucht deshalb gerade, sich wirtschaftlich breiter aufzustellen, unter anderem mit Europa.
1: Sich unabhängiger von der USA zu machen, wie es jetzt heißt, eine einzigartige Allianz mit der EU aufzubauen. Es bleibt spannend.
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Lord. Egos, ich spule mal 40 Jahre zurück. Da haben meine Eltern eine ganz bestimmte Platte durchs Wohnzimmer schallen lassen. The Ghost of Kane von New Model Army. Und ein Titel darauf hatte es mir besonders angetan. Da war ich ganz schnell textsicher, auch wenn ich noch gar kein Wort Englisch verstand. 51st State. Und ich hatte ja auch gar keine Ahnung, worum es geht. Also New Model Army haben der damaligen britischen Premierministerin Margaret Thatcher vorgeworfen, dass die viel zu pro-America sei und sich ihre Politik so anfühlen würde, als sei Großbritannien der 51. Bundesstaat der USA geworden. Und dank dieses Titels erteilte die amerikanische Musikergewerkschaft der Band auch die Einreisegenehmigung. Also es gab erstmal keine US-Tour. Dafür wurde 51st State interessanterweise gerade in Westdeutschland riesig erfolgreich und in den 80er Jahren die Hymne in den Independent-Clubs. Höchstwahrscheinlich zurückzuführen auf die massive Präsenz des US-Militärs zur Zeit des Kalten Kriegs. Mit dem Hintergrund klingt es doch nochmal anders, oder? 51st State von New Model Army für euch.

0: New Model Army, 51st State. Oha, sensationelle Musikstrecke. Großen Dank an die Ego FM Musikredaktion. Einmal gibt's gleich Rock von den Strokes, etwas Elektro von Fritz Kalkbrenner, auch neuen Soul von Leon Bridges und die Fritten sind auch noch dabei.
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0: Schule, alles wird Staub und ich habe hier eine Good News, finde ich super. Ab dem Schuljahr 2027/28 bekommen Erstklässler in Bayern eine dritte Sportstunde, weil mehr Bewegung ist klar, wirkt sich positiv auf Gesundheit und Konzentration aus. Hier steht aber auch, andere Fächer sollen dafür nicht gekürzt werden. Die Unterrichtszeit steigt auf 25 Wochenstunden. Ja, oder man kürzt Religion. Die haben schon da 3 Stunden und das finde ich crazy zu viel. Oder?
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2: Ich bin Stefan Schütz. Bundesverkehrsminister Bilger möchte die Sicherheit an Bahnhöfen erhöhen. Denkbar ist für ihn, dass zumindest an den großen Bahnhöfen der Zutritt künftig nur mit Ticket erlaubt ist. Das sagt er den Funke-Zeitungen. Diana Kramer berichtet.
3: In anderen Ländern wie Frankreich oder Großbritannien sind Zugangskontrollen längst üblich. Wie an Flughäfen kommen Reisende dort erst nach elektronischer Ticketprüfung, zum Beispiel durch Zugangsschleusen zum Bahnsteig. Es brauche mehr Schutz für Bahnhöfe, aber auch für die gesamte Verkehrsinfrastruktur und auch die Energieversorgung. Die Angriffe auf verletzliche Bereiche seien eine neue Realität.
2: Der Bundesdrogenbeauftragte Streeck warnt davor, den Konsum von Kokain zu verharmlosen. Inzwischen werde es in Teilen der Gesellschaft als ganz normal angesehen, die Droge zu nehmen. Sogar der Preis sei wegen der steigenden konsumierten Menge gesunken. Die Versorgung wird durch die organisierte Kriminalität gesichert und die geht laut Lagebericht immer brutaler vor. Verbraucherschützer gehen mit 3 Verbandsklagen gegen Preiserhöhungen der Streaming-Anbieter Netflix, Apple TV und Wow vor. Sie wollen für Kunden Rückzahlungen in Höhe von 200 bis 700 Euro durchsetzen, abhängig vom jeweiligen Vertrag. Begründung: Die Anbieter hätten die Preise laufender Abonnements wiederholt angehoben, ohne die gesonderte Zustimmung ihrer Kunden einzuholen. Ein ähnliches Verfahren läuft gegen DAZN. Die Spritpreise sind auf Rekordniveau und die SPD wird ungeduldig, was staatliche Maßnahmen angeht. Generalsekretär Klüssendorf wirft Wirtschaftsministerin Reiche Untätigkeit vor und setzt auf alte Forderungen: einen Spritpreisdeckel, eine Übergewinnsteuer für Ölkonzerne und mehr Preistransparenz. Reiche favorisiert Direktzahlungen an Bürger mit niedrigem Einkommen und eine Senkung der Energiesteuer. Vor dem brandenburgischen Oberlandesgericht läuft der Prozess um die Rabatt-App von Lidl. Geklagt hat der Bundesverband der Verbraucherzentralen. Der wirft dem Discounter vor, dass die App diskriminierend sei, weil zum Beispiel ältere Menschen oder Menschen mit Behinderung die App oft nicht nutzen können und somit auch keine Rabatte bekommen.
0: Ist das aber denn nicht bei jeder App so? Danke, Stefan.
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0: Mit viel Sonne heute, nur im Nordwesten ist es dunkler, grauer, gen Abend hin auch nasser mit kräftigen Gewittern und Sturmböen. Das alles bei Temperaturen bis, Achtung, jetzt kommt 31 Grad Spitze. Lass die Pullis aber noch in Griffnähe, denn ab morgen wird es wieder zumindest ein bisschen kühler, 18 bis 26 Grad in der Südost- und Nordwesthälfte Deutschlands grau und nass, sonst eher freundlicher. Aktuell, wir schauen mal auf die Thermometer in den Ego-FM-Städten. Wir messen 21 Grad in Rostock, 23 Grad in München und Berlin und aktuell gerade mal 17 Grad in Köln.
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0: Es heißt, sie sind die beste Band Belgiens und das ist super, denn die wollten eh nie was anderes machen als Musik. Balthasar.
6: We never had a real job, actually, because music was our first job. So we're still doing it. So I think I made the first money with busking. So it was, music was my first love.
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0: Wie John Miles zu singen pflegt. Aber zurück zu Balthasar, Nightclub für euch.

Die haben ihr einziges Deutschlandkonzert in diesem Jahr in Schwetzingen gegeben. The Cooks hier gerade mit She Moves in Her Own Way. Und Schwetzingen, das muss ich erstmal googeln, liegt im Nordwesten Baden-Württembergs und ist für sein barockes Schloss mit seinem weltberühmten Schlossgarten und für seinen Spargel bekannt. Naja, und jetzt eben auch für das einzige The Cooks Konzert in Deutschland. Wer von euch war stattdessen in Berlin? Auf dem Lollapalooza Festival, da habt ihr diese Jungs auf der Bühne gesehen. Ich finde die Vorzeigeband für die Indie-Welt und auch für Ego FM. Ich liebe die sehr. Baloo Brigada, ihr neues Ballad für euch.

0: Maccabees mit Toothpaste Kisses. Besser als ohne. Egos, wie sieht's aus? Erst die gute, erst die schlechte Nachricht. Die gute. Wir haben ein neues Album der Woche. Die schlechte, es ist ihr letztes. Was? Wer? Erfahrt ihr gleich.
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0: Das war so ein bisschen ASMR, oder? Von links nach rechts. Ich hoffe, ihr konntet auch in Stereo hören. Water Baby mit Back and Call. Moment. Was heißt das hier, das letzte Album? Das Finale? Ist jetzt etwa Schluss? Mit Bonobo? Wir erfahren es von Kollege Fidus, der hält die letzte Platte in den Händen. Die allerletzte Platte.
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2: Das große Finale muss sitzen. Denn wenn der Schluss versaut wird, kann der Rest vom Werk auch plötzlich ganz anders wirken. So ziemlich jede große Serie der letzten Zeit lässt grüßen. Aber trotzdem ruft Bonobo hier jetzt mutig und selbstbewusst das große Finale aus. Distance and Static soll das letzte große Album von Simon Greens Projekt werden. Aber das ist erstmal kein Grund zum Traurigsein. Denn zum Finale zeigt Bonobo nochmal ganz präzise, was an seiner Musik so traumhaft ist.

so dramatisch ist das mit dem Finale dann aber doch nicht. Bonobo will seine Musik halt in Zukunft nicht mehr zwangsweise in ein Album pressen, sondern auch andere Formen ausprobieren. Das macht auch Sinn,

0: Simon Greens Songs entstehen nie nach einem großen Plan, sondern aus einzelnen kleinen Soundideen heraus, die ihn an einen ganz neuen Ort führen.
1: I usually start with just sort of reharmonizing something. I'll find something where I find the sort of the real emotional magic is like, how do you kind of take this into an unexpected direction?
0: Quasi also der ganz richtige Klang inmitten von lautem Rauschen. Für sein möglicherweise letztes Album hat Bonobo eben nochmal perfekt zusammengefasst, was seine Musik so einzigartig macht. Und ob das mit dem letzten Album vielleicht nicht doch eh wieder verworfen wird, wird sich zeigen. Denn bei Bonobo geht's eben nicht ums lange Vorausplanen. Bei Bonobo geht's ums Fühlen.
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4: Kein Plan. Nur viele kleine Ideen und ich hoffe ja, dass nach dem Finale vor dem nächsten Neubeginn bedeutet, Bonobo, wir fühlen mit. Aus Distance and Static für euch, Talk to Me.

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Boah, da bin ich etwas melancholisch. Das lief auf unserer Abi-Feier rauf und runter. No Diggity. Blackstreet Productions. Blackstreet. Da waren wir alle textsicher. Wir springen weiter in den guten alten Zeiten, kramen in den alten Fotoalben, wühlen in den verstaubten Kassettenkoffern und streicheln über unsere Regina Regenbogenpuppe. Dank den Geschwistern Angus und Julia Stone und einem neuen Titel, der sich ganz stark mit Nostalgie, Herzschmerz und der Sehnsucht nach der Vergangenheit befasst. The Star.

0: stürmt nach 21 Jahren wieder die Charts auf Platz 1 dank TikTok. Das waren Wir sind Helden mit Von hier an blind. Und gleich bekommen wir einen, der klingt so, als würde er durch ein Megafon singen. Und warum nennt er sich überhaupt Scherzeshalber der größte Mensch der Welt? Der ist sogar 6 Zentimeter größer als ich. Fragen über Fragen, die mir niemand beantworten wird, aber ich spiele auch gleich trotzdem. The Tallest Man on Earth, ganz neu, Deliver Me vom Trying. 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

0: Mit Schokolade, was ist passiert in Deutschland, der Welt? Kollege Stefan hat alle News für euch.
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2: Ich bin Stefan Schütz. Kriminelle Banden werben immer mehr Minderjährige für Gewalttaten an. Das hat das Bundeskriminalamt festgestellt. Der Kontakt läuft häufig über soziale Medien. Die jüngsten angeworbenen Täter sind 13 Jahre alt. Thomas Bleskin berichtet.
3: Auftraggeber und diejenigen, die schließlich zuschlagen, begegnen sich oft gar nicht persönlich. Gleichzeitig nutzen vor allem jüngere Kriminelle soziale Netzwerke, um mit Macht, Status und Gewalt zu protzen. Das BKA spricht von einer sogenannten Gen Z-Mafia. Insgesamt beobachtet die Behörde im Bereich der organisierten Kriminalität außerdem eine zunehmende Gewaltbereitschaft.
2: Viel Frust heute am Flughafen Köln-Bonn. Weil sich ungewöhnlich viele Mitarbeitende der Sicherheitskontrollen krankgemeldet haben, bildeten sich dort sehr lange Schlangen im Sicherheitsbereich. Das führte so weit, dass einige ihre Flüge verpasst haben. Laut dem Sicherheitsdienstleister ist die Hälfte des eingeplanten Personals ausgefallen. Inzwischen hat sich die Lage entspannt, so ein Sprecher. Die USA haben laut US-Medien erstmals offiziell die Stationierung von Waffen im Weltraum bestätigt. Luftwaffenstaatssekretär Meng nannte keine Details, betonte aber die Bedeutung für die Abschreckung. Möglich sei laut einem Regierungsvertreter etwa die Fähigkeit, feindliche Satelliten zu zerstören. Die USA sehen im All China und Russland als Bedrohung. Viele junge Menschen träumen von einer eigenen Firma, aber nur wenige setzen den Plan wirklich um. Bei einer Umfrage der Bertelsmann Stiftung haben 40% gesagt, sie könnten sich vorstellen, eine Firma zu gründen. Wirklich umgesetzt haben das aber lediglich 3% der 14- bis 25-Jährigen. Das liegt zum Beispiel daran, dass viele ein sicheres Angestelltenverhältnis bevorzugen, anderen fehlt das Wissen oder das Startkapital. In Japan leben immer mehr Menschen, die älter sind als 100 Jahre. Es sind aktuell fast 108.000, die diese Marke überschritten haben. Der Großteil sind Frauen, so das Gesundheitsministerium in Tokio. Gleichzeitig schrumpft Japans Bevölkerung angesichts niedriger Geburtenraten und einer vergleichsweise geringen Einwanderung im Rekordtempo.
0: Danke, Stefan.
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0: Egal, wo ich hinschaue, aus dem Studiofenster raus, überall blauer Himmel, Sonnenschein. Nur im Nordwesten ist es heute wolkiger. Und gegen Abend kannst du auch noch richtig was runterkommen. Plästern, sagt man. Ja, da wo ich herkomme. Gewitter und Sturmböen. Und das bei recht warmen 21 bis 31 Grad. Morgen am Mittwoch in der Südost- und Nordwesthälfte Deutschlands grau und nass, sonst eher aufgelockert und wieder kältere 18 bis 26 Grad Spitze. Und der Donnerstag ist erst wolkig, dann freundlich. In Südostbayern und im Nordwesten leichter Regen an der Nordsee mit stürmischen Böen. Sonst ist es aber heiter um 18 bis wiederum kühle 24 Grad.
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0: Egos, es ist mir egal, ob ihr eher Katzen- oder Hundemenschen seid. Es ist mir auch Latte, ob ihr Fleischfresser seid oder euch vegan ernährt. Aber eine Entscheidung wird jetzt die Spreu vom Weizen trennen. Wo werdet ihr am 1. Juli-Wochenende 2027 sein? Bei Oasis? Oder geht ihr zu Harry Styles? You know, it's not the same as it was. Alle zur gleichen Zeit in München. Aber wo geht ihr hin? Wir alle kennen die richtige Antwort, oder? Stimmt mit ab in der Ego FM Insta-Story. Ich zähle auf euch und versuche auch Gästeliste für meine Egos zu organisieren.

jetzt haben wir auch live in München und wir nehmen euch mit zu Paris Paloma, gerade gehört mit ihrem neuen Titel Silhouette on the Hill. Also schaut mal bei uns auf egofm.de in den Eventkalender. Die Gästeliste wartet da auf euch. Und ihr müsst die Schottin unbedingt live sehen. Ich durfte sie als Vorband von Florence and the Machine erleben und das war einfach grandios. Ich wette, Paris macht die Olympiahalle in wenigen Jahren auch allein voll. So, wir machen wieder Halt in Kanada. Leider gibt es diese Band nicht mehr. The Weaker Tons haben sich vor 11 Jahren aufgelöst für euch hier und jetzt mit One Great City. Übrigens eine Ode an ihre Heimat Winnipeg. Der Titel leitet sich ironisch von einem alten Straßenschild der Stadt ab auf dem Autofahrer mit dem Slogan Winnipeg, One Great City, begrüßt worden.

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war sein allererster Titel, den der Schotte veröffentlicht hat, damals 2007. Calvin Harris mit Acceptable in the 80s. Ich warte übrigens nur darauf, dass wieder Schulterpolster-Trends sind, Dauerwelle, Fokuhila, Karottenhose und Walkman. Ich habe mir vorgenommen, dass ich auch wirklich, wirklich gar nichts mehr wegwerfe aus meinem Kleiderschrank. Alles kommt irgendwann wieder, alles. Auch mein Oversized Minnie Mouse Pulli wird irgendwann sein zweites Leben leben. Ich fühl's. Es wird etwas melancholischer und kuscheliger dank Juno. Die beiden Brüder Georg und Nikolaus halten fest. Ein paar wenige Wochen alt. Ihr Titel: Ich will nicht, dass du mich wieder loslässt.

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0: Aaron Sunset, Ezra Furman ist das gewesen. Wusstet ihr, apropos Kanada-Woche hier bei Ego FM, dass es dort einen Job gibt, der lautet Ahornsirup-Inspektor? Staatliche Prüfer bewerten den Sirup offiziell nach Farbe, Klarheit und Geschmack. Aber anstatt eines Inspektors hätten sie vielleicht besser einen Bodyguard engagiert.
1: Our next story is one of the weirdest thefts we've ever come across. A heist, where the loot was something no one ever thought to protect.
2: Quebec, Sommer 2012. Ein Mann öffnet eines der Fässer in einer riesigen Lagerhalle. Eigentlich sollte dieses bis zum Rand mit Ahornsirup gefüllt sein. Doch im Fass ist Wasser. Er öffnet das nächste. Wieder Wasser. Es ist ein ungewöhnlicher Diebstahl, der als The Great Canadian Maple Syrup Heist in die kanadische Geschichte eingeht. Am Ende fehlen rund 3000 Tonnen Ahornsirup.
1: And while you're probably thinking, so what, it's maple syrup, consider the fact it's worth 13 times the price of crude oil.
2: Kanada beherrscht 75% des Ahornsirup-Weltmarkts. Und dass er überhaupt so wertvoll sein kann, liegt an der Art der Herstellung. Die Ernte ist nur an wenigen Tagen im Frühjahr möglich, wenn die Nächte kalt und die Tage warm sind. Und deshalb gibt es in Quebec etwas, das in dieser Form wohl nur Kanada haben kann. Die strategische Ahornsirup-Reserve.
3: Syrup is to the Canadian national identity as cheese is to the French. For in Canada, he who controls the syrup controls breakfast, and he who controls breakfast apparently rules all.
2: Der Großteil des kanadischen Ahornsirups wird an einem Ort eingelagert und auf den haben es die Gauner abgesehen. Monatelang schaffen sie Fässer weg, pumpen den Sirup heraus und ersetzen ihn durch Wasser. Und bis zu einer Routinekontrolle fällt das auch niemandem auf.
4: No one panicked right away. At first it only seemed like a handful of barrels were empty. Could have been an inventory glitch. But 3 weeks later they checked again. And realized this ran much deeper.
2: Die Polizei beginnt zu ermitteln. Der Fall bekommt den Namen The Great Canadian Maple Syrup Heist. Ein großer Teil der Beute ist längst weiterverkauft worden, über Zwischenhändler in Kanada und den USA. Mehrere Beteiligte werden gefasst und verurteilt. Und das kanadische Frühstück ist sicher.
4: Today, the world's backup supply of maple syrup is housed in a new warehouse. This time with a security system.

0: Call it what you want von Fat Dog. In dieser meiner Sendung, da waren wir doch dank etlicher Titel hart melancholisch und schwebten in der Vergangenheit. Und wir hören nicht auf. Diesmal ist Jamie T. schuld mit seinem neuen Titel 3310. Ja, es geht wirklich um dieses fast unzerstörbare Handy von damals.
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0: um 3:15, das war unser ES Dog mit Around My Neck. Und das finde ich eine richtig tolle Sache. Und vielleicht habt ihr das schon mal gesehen. Seit 10 Jahren schneiden die Barber Angels Menschen, die sich einen Friseurbesuch nicht leisten können, kostenlos die Haare. Das Angebot findet regelmäßig in unterschiedlichen deutschen Städten statt. Und das kommt natürlich richtig gut an. Die anderen News der Stunde jetzt.
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2: Ich bin Stefan Schütz. Kanzler Merz widmet sich dem Thema Spritpreise. Es ist Zeit zu handeln, sagte er sinngemäß in Berlin vor Unternehmerinnen und Unternehmern.
3: Das genaue Instrumentarium steht noch nicht fest. Sie können aber davon ausgehen, dass wir sehr bald einen Vorschlag dazu vorlegen werden.
2: Wirtschaftsministerin Reiche ist für Entlastungen von Menschen mit geringeren Einkommen. Die SPD ist unter anderem für eine Übergewinnsteuer, die Mineralölkonzerne zahlen müssten. CSU-Chef Söder geht davon aus, dass Kanzler Merz noch genügend Rückendeckung in den eigenen Reihen hat. Dabei rechnet er fest mit der Unterstützung des CDU-Präsidiums, das Merz am Sonntag eingeladen hat. Dort soll dann das Ergebnis der anstehenden Landtagswahl in Mecklenburg-Vorpommern beraten werden. Spätestens seit der Wahlniederlage der CDU in Sachsen-Anhalt steht Merz im Kreuzfeuer der Kritik. Verbraucherschützer gehen juristisch gegen die Streamingdienste Netflix, Apple TV und Wow vor. Sie wollen für Kunden in Deutschland Rückzahlungen in Höhe von 200 bis 700 Euro durchsetzen, abhängig vom jeweiligen Vertrag. Ihre Argumentation: Die Anbieter hätten die Preise laufender Abonnements wiederholt angehoben, ohne dafür die Zustimmung ihrer Kunden einzuholen. Mehr Gewalt, Einschüchterungen und minderjährige Täter, das steht im Lagebericht zur organisierten Kriminalität, den Innenminister Dobrindt vorgestellt hat.
4: Besonders perfide ist dabei, dass auch Minderjährige zunehmend für Verbrechen missbraucht werden, dass Minderjährige auch zunehmend als sogenannte Wegwerftäter eingesetzt werden.
2: Laut Dobrindt gingen letztes Jahr mindestens 20 Tötungsdelikte aufs Konto organisierter Banden. Dass München sportliche Großereignisse ausrichten kann, hat die bayerische Landeshauptstadt schon häufiger bewiesen. Jetzt gab es den Zuschlag für zwei große Sportevents. Die Leichtathletik-WM 2031 wird in München stattfinden, so der zuständige Weltverband. Außerdem gab die UEFA bekannt, dass München das Finale der Fußball-Champions League 2028 austragen wird.
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0: Die Blätter werden langsam braun, auch die Sonne scheint in vielen Teilen Deutschlands, nur im Nordwesten ist es eher dunkler. Und das bei Temperaturen spätsommerlich warmer, 21 bis 31 Grad. Ab morgen wird es wieder kühler, bis 26 Grad Spitze. Donnerstag sehe ich nur noch 24 Grad Maximum. Und dann kommen auch dunkle Wolken zurück im Südosten und im Nordwesten. Leichter Regen an der Nordsee mit stürmischen Böen.
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0: Er setzt sich für Menschen in Gaza ein, wirft Israel einen Völkermord vor und wird jetzt selbst aus der Tour geworfen. US-Rapper Macklemore trat auf der Ed Sheeran Tour zweimal im Vorprogramm auf, nutzte die Bühne für ein politisches Statement, Free Palestina, aber das ist dem apolitischen Ed bzw. Robert Kraft too much. Robert Kraft ist der Besitzer des Footballteams New England Patriots und von deren Stadion in Boston und gab Sheeran ein Ultimatum. Entweder Macklemore wird verbannt oder die Konzerte dürfen nicht stattfinden. Also tschüss Macklemore. Der ist dem Ed nicht böse, der weiß, wie die Musikmaschinerie funktioniert, aber eine Message hat er natürlich trotzdem und gute Songs. Also Macklemore für euch, Hins Hall.
7: Yeah.

ist in meinem Packet hier von Royal Otis. Kleiner Funfact, liebe Egos, wir reisen nach Churchill. Das ist eine Stadt in Alberta, Kanada, und egal welche Autotür, keine davon ist verschlossen. Warum? Weil die eh nicht an ihren Fortbewegungsmitteln hängen. Nee, sondern weil es in dieser Stadt besonders viele Eisbären gibt. Und es besteht immer die Gefahr, dass man einem begegnet. Und das Einzige, was man dann tun kann, ist in einem Auto Schutz suchen. Also, deshalb lässt jeder Bewohner von Churchill seine Autotüren offen. Und diese Stadt hat auch eine eigene Eisbärenpolizei, die zumindest versucht, die Tiere wieder zurück in die Wildnis zu treiben. Mehr Kanada jetzt mit The Weeknd und Blinding Lights.

0: Egos, in dieser Kanada-Woche, Tag 2. Es gibt ja wohl wenig, was mehr kanadisch ist als Eishockey, oder? Was für Deutschland der Fußballrasen ist, ist für Kanada Puck und Eis. Aber während Homosexualität im Männerprofifußball nach wie vor ein Tabuthema ist, bringt Kanada gleich eine ganze, total erfolgreiche Serie zwischen schwulen Eishockeyspielern raus. Wir schauen gleich rein.
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0: Das war ein Zoffi mit Zox. Igos, ich habe diese eine Serie leider noch nicht gesehen. Sie wurde aber ohne Ende gehypt und gelobt. Es geht aufs Eis und in die queere Szene und es passt so wunderbar in unsere Kanada-Woche.
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2: Ja, ich weiß, ich bin ein wenig spät dran, aber passend zum Christopher Street Day habe ich es jetzt auch endlich geschafft, Heated Rivalry anzusehen. Wir schreiben das Jahr 2008. Der Kanadier Shane Hollander und der Russe Ilya Rosnov sind die jungen, gefeierten Stars der Eishockeyszene und verbitterte Feinde.
3: Finale Kanada gegen Russland mit den vielversprechenden Nachwuchstalenten Shane Hollander Kanada, aus Russland Ilya Rosnov. Kurz zu Shane Hollander aus Ottawa. So wie er sich bislang gezeigt hat, erleben wir ihn als eher öffentlichkeitsscheu. Dabei ist er der Spieler mit dem höchsten Eishockey-IQ.
4: Und dann Ilya Rosnov aus Russland. Extrem ruckstark und ein Flickerskater.
2: Doch Bad Boy Ilya und der brave Shane merken schnell, dass da doch noch ein wenig mehr ist. Über die Jahre entwickelt sich eine heiße, verbotene Affäre. Aber in der Eishockeywelt ist Schwulsein noch immer ein Stigma. Und auch in Ilyas russischer Heimat riskiert er Kriminalisierung für seine Liebe. Doch die beiden können einfach nicht voneinander lassen.
5: Es ist für mich schon schwer genug, also benimm dich nicht noch wie ein Arschloch.
6: Was willst du, Holländer? Wir treffen uns, wir ficken. Ganz einfach.
5: Einfach?
6: Für mich ist das einfach.
5: Bullshit. Schwulsein ist das eine, aber dass wir als Rivalen miteinander ficken, ist eine andere Sache.
6: Deswegen ein Geheimnis.
2: Die Story ist wirklich schnell erzählt, denn das Hauptthema der Serie ist eben die Affäre, die allmählich über die Jahre zu Liebe wird. Keine großen Nebengeschichten, bis auf eine Ausnahme. Die Chemie zwischen Ilya und Shane steht im Fokus. Vor allem die intimen Momente sind einfühlsam und sehr erotisch. Man hat das Gefühl, als wäre man im Hotelzimmer mit dabei. Auch wenn ihr von Eishockey keine Ahnung habt, ist das überhaupt kein Problem. Heated Rivalry ist vor allem eins: unheimlich sexy. Kleiner Tipp. Diese Sendung solltet ihr auf keinen Fall mit euren Eltern gucken. Das könnte etwas unangenehm werden.
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The Heat von Jungle. Und hitzig geht's gerade auch zu zwischen der Göttin und ihrer ehemaligen Tourmanagerin. Also, Alanis Morissette ist und bleibt seit dem Film Dogma in meinem Kopf Gott. Aber die hat gerade richtig Beef. Und es geht vor Gericht. Was ist passiert? Also, es war vor einem Jahr. Die Kanadierin und ihre Managerin Karen Urinov waren an einem britischen Flughafen, gerade auf dem Weg zu einem Konzert in Spanien. Urinov wurde zur Kontrolle herausgezogen und festgehalten, weil in ihrem Koffer nämlich Marihuana und das Beruhigungsmittel Xylazin gefunden wurden. Urinov konnte ihren Medizinalcannabis-Ausweis vorlegen und durfte weiterreisen. In Spanien angekommen, wurde die Managerin aber wieder festgehalten. Und nach der Tour soll Urinov dann Morissette eine Reihe von Briefen geschrieben haben. Darin fordert sie die Sängerin auf, der Strafverfolgungsbehörde zu erklären, dass die Drogen ihre seien, sonst würde sie klagen. Aber die Sache ließe sich auch aus der Welt schaffen, wenn Morissette ihr einen unbefristeten Vollzeitvertrag über 15 Jahre, eine Gehaltserhöhung, Boni und einen Einwanderungsanwalt stellen würde. Klingt nach erpresserischer Drohung. Aha. Und deshalb geht's auch vor Gericht. Alanis hier für euch mit. You ought to know.

0: straight von Kanada. Alanis Morissette ist es gewesen mit You Ought to Know. Und diese Kanada-Woche geht jetzt weiter mit Kollege Dominik. Er ist wieder zurück. Ich freue mich sehr darüber. Das bedeutet auch für uns alle, der Freitag ist wieder gerettet. 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

0: Was für ein wunderschöner Nachmittagstrack von Bon Iver. Calgary hier bei Ego FM. 16 Uhr mittlerweile. Wir schauen wieder kurz in die Welt, unter anderem auch zu Bundeskanzler Merz. Der hat jetzt angesichts der hohen Spritpreise Entlastungen angekündigt. Er sei der Meinung, dass wir handeln müssen. Die Einzelheiten dazu und alles, was sonst gerade wichtig ist, kurz zusammengefasst aus unserer Nachrichtenredaktion.
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2: Ich bin Stefan Schütz. Die Politik debattiert wieder über Möglichkeiten, wie Autofahrende an den Tankstellen entlastet werden können. Kanzler Merz kündigte an, dass etwas passieren soll, ließ aber offen, was genau. Wirtschaftsministerin Reiche ist dafür, dass Menschen mit niedrigem Einkommen entlastet werden. Die SPD hat Spritpreisdeckel und Übergewinnsteuer für Mineralölkonzerne ins Spiel gebracht. Bundesgesundheitsminister Lindemann will strengere Regeln für medizinisches Cannabis durchsetzen. Die Importe von Cannabisblüten sollen laut Prognose seines Ministeriums in diesem Jahr auf 300 Tonnen steigen, eine Verzehnfachung binnen 3 Jahren. Das habe mit Medizin nichts mehr zu tun, sondern mit Drogenkonsum, sagte der CDU-Politiker. Kriminelle Banden werben immer mehr Minderjährige für Gewalttaten an. Das hat das Bundeskriminalamt festgestellt. Der Kontakt läuft häufig über soziale Medien. Die jüngsten angeworbenen Täter sind 13 Jahre alt. Thomas Pleskin berichtet.
3: Auftraggeber und diejenigen, die schließlich zuschlagen, begegnen sich oft gar nicht persönlich. Gleichzeitig nutzen vor allem jüngere Kriminelle soziale Netzwerke, um mit Macht, Status und Gewalt zu protzen. Das BKA spricht von einer sogenannten Gen Z-Mafia. Insgesamt beobachtet die Behörde im Bereich der organisierten Kriminalität außerdem eine zunehmende Gewaltbereitschaft.
2: Weltraumwaffen waren lange Science-Fiction-Elemente, doch diese Zeiten scheinen vorbei. Washington hat laut US-Medien zum ersten Mal bestätigt, dass Waffen im Weltraum stationiert wurden. Luftwaffenstaatssekretär Mank nannte keine Details, betonte aber die Bedeutung für die Abschreckung. Möglich sei laut einem Regierungsvertreter etwa die Fähigkeit, feindliche Satelliten zu zerstören. Die USA sehen im All China und Russland als Bedrohung. Der Flughafen von Catania auf Sizilien bleibt wegen einer Aschewolke des Ätna länger gesperrt. Die Behörden haben alle Starts und Landungen bis 22 Uhr abgesagt. Ursprünglich war das bis zum Nachmittag geplant. Seit gestern sind bereits mehrere Dutzend Flüge ausgefallen, darunter internationale Verbindungen. Für den Flugverkehr auf Sizilien gilt seit Wochen Warnstufe Rot.
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0: So, da ist viel Sonnenschein angesagt zum Start in den heutigen Feierabend. Der letzte wirklich schöne spätsommerliche Tag, zumindest für diese Woche, bei Höchstwerten zwischen 23 und 28 Grad. Aktuell jetzt zum Feierabend in München und in Augsburg knappe 24 Grad, 23 in Regensburg, 25 in Nürnberg und Würzburg und 26 in Stuttgart und in Leipzig. Die weiteren Aussichten morgen am Mittwoch zeigt sich anfangs vor allem im Südosten noch ein bisschen die Sonne. Es wird auch nochmal warm, aber dann zum Mittag und Nachmittag breiten sich Schauer und Gewitter aus. Donnerstag gibt es dann nach letzten Schauern einen Mix aus Wolken und Sonne und am Freitag ziehen dann schon wieder neue Wolken auf mit ein bisschen Regen. Das Ganze bei Temperaturen um die 20 Grad.
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0: Schönen Dienstagnachmittag, kurz nach 4. Was haben wir im Wetter gehört? Einer der letzten richtig schönen, warmen, heißen Spätsommertage heute an diesem Dienstag. Also falls ihr gerade noch irgendwo im Bürochen drin sitzt, macht euch so langsam aber sicher auf den Weg nach Hause und genießt noch die letzten schönen, warmen Sonnenstrahlen. Wir starten rein in den zweiten Feierabend für diese Woche mit viel Musik, die alles ändert. Gleich die neue Single von Mine mit im Gepäck. Hier sind erstmal die legendären Arctic Monkeys. Dancing Shoes um kurz nach 4.

0: Lost Day von Other Lives hier bei EgoFM. Und es gibt ja so Künstlerinnen im deutschen Popkosmos, bei denen man einfach sofort weiß, da schreibt jemand nicht einfach nur Hits, da seziert jemand mit unfassbarer Feinheit das menschliche Gefühlsleben. Und sie gehört da für mich tatsächlich schon lange ganz oben an die Spitze, nämlich Mine. Jedes Mal, wenn neue Musik von ihr kommt, dann spitze ich als Radionerd sofort die Ohren. Mit ihrem Album Killer hat sie uns mal wieder ganz tief in ihre musikalische Welt blicken lassen und ein absolutes Glanzstück daraus ist dieser neue Titel hier. Ganz neu bei EgoFM, hier ist sie mit Lichter aus.
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0: Ein bisschen Soul auf die Ohrwaschel an diesem Dienstagnachmittag von Jalen Uganda und Doctrine of Love. Viertel nach vier, viel Musik, die alles ändert, gleich von Maribus Date und von Spoon.
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0: The Underdog, gleich hier bei mir.
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0: ein bisschen Feierabendsonne ins Gesicht und dazu Maribo State im Radio. Rolling Stone. Natürlich hier bei Ego FM.
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0: Kanada und die USA sind jetzt Thema bei mir. Das sind eigentlich ziemlich beste Nachbarn oder so klassische Geschwister, kann man sagen. Fast 9000 Kilometer gemeinsame Grenze, hab grad mal nachgesehen. Jede Menge Handel und wirtschaftlich, muss man auch sagen, ziemlich voneinander abhängig. Aber gerade hängt der Haussegen eher etwas schief. Zwischen Kanada und den USA tobt nämlich ein Handelskrieg. Kollege Felix bei mir, grüß dich, servus.
3: Hallo Dominik.
0: Was passiert denn da gerade zwischen diesen beiden Ländern?
3: Spitz gesagt, Trump passiert halt. Also seit längerem. Mhm. Und jetzt haben die USA den Druck auf Kanada nochmal erhöht. Ab dem 29. September sollen bestimmte kanadische Produkte wie Milchprodukte, alkoholische Getränke und Motorräder gar nicht mehr in die USA eingeführt werden dürfen. Mhm. Und darauf kommen noch weitere Zölle von bis zu 50% auf Produkte wie Käse, Papier, Aluminium oder Möbel. Kanada hat im Gegensatz dazu mit Gegenzöllen reagiert,
0: natürlich,
3: unter anderem auf Stahl, Aluminium, Haushaltsgeräte und landwirtschaftliche Ausrüstung.
0: Mhm. Das klingt so ein bisschen nach, du haust mir einen Zoll drauf, dann haue ich dir einen zurück. Warum eskaliert das Ganze gerade so?
3: Die Verhandlungen zwischen beiden Ländern sind Ende August gescheitert und seitdem geht's immer weiter. Trump will Kanada mit den Maßnahmen zum Einlenken bewegen, während der kanadische Premierminister Mark Carney ziemlich deutlich macht, hey, Kanada wird nicht einfach klein beigeben. Er sagt sogar, sein Land habe sich in den vergangenen Jahrzehnten zu abhängig von den USA gemacht und diese Zeit sei jetzt vorbei.
0: Da fragt man sich natürlich auch, kann Kanada sich sowas überhaupt leisten? Ich meine, die USA sind doch auch ein riesiger Handelspartner, oder?
3: Genau da wird's schwierig. Rund 70% der kanadischen Exporte gehen in die USA. Gleichzeitig sind aber auch die USA auf Kanada angewiesen. Mhm. Und deshalb treffen die Zölle beide Seiten. Ein US-Experte sagt zum Beispiel, die Vergeltungsmaßnahmen seien schlecht für kanadische und amerikanische Unternehmen und Verbraucher. Also eigentlich ein Streit, bei dem am Ende niemand so richtig gewinnt.
0: Eieiei. Und noch steht die kanadische Bevölkerung sogar hinter der eigenen Regierung. Und es geht ja sogar so weit, dass viele Kanadierinnen und Kanadier amerikanische Produkte jetzt komplett boykottieren, haben wir auch alle schon gehört in den letzten Wochen. Also vielleicht wird sich Donald Trump hier doch noch die Zähne ausbeißen. Dank dir, Felix, für die Infos.
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0: So, Richtung Feierabend an diesem sonnigen Dienstagnachmittag. Jetzt mit der neuen Single von den Leoniden. Choking on Dirt.

0: My Baby Just Cares For Me, Nina Simone, hier bei EgoFM am Dienstagnachmittag. Wir vergessen mal ganz kurz für einen Moment diesen mitteleuropäischen Alltag, den wir alle so leben, und reisen gedanklich in das zweitgrößte Land der Erde, nach Kanada. Und da widmen wir uns in dieser Woche auch diesem typischen Phänomen Only in Kanada. Wir blicken nämlich dorthin, wo quasi Dinge passieren, die man einfach nirgendwo sonst auf der Welt erleben würde. Zum Beispiel das hier.
1: Im Norden Kanadas, an der Westküste der Hudson Bay, liegt eine kleine Stadt mit rund 800 Einwohnern namens Churchill. Eine Stadt gesegnet mit Naturphänomenen.
2: So you can't drive here, but you can hop on a train or a plane and you can get here.
3: 13 streets completely covered in snow.
4: Churchill bar none has the best whale watching in the world.
5: It's possible that you'll see 1,000 belugas in one day.
6: Churchill is also one of the best places in the world to see the Northern Lights.
1: Und außerdem die Hauptstadt einer ganz bestimmten Tierart.
6: The town of Churchill is the polar bear capital of the world.
1: Churchill liegt genau auf einer Wanderroute der Eisbären. Und jedes Jahr im Herbst warten sie darauf, dass die Hudson Bay zufriert, damit sie sich aufs Eis begeben können, um Robben zu jagen. Vor allem in dieser Zeit bedeutet das für die Einwohner Churchills höchste Wachsamkeit.
7: Up here in Churchill, if you look out the window at 2 a.m., there's a chance you are going to see an 800-pound bear walking down the street 20 feet away from your house.
8: In Churchill, you almost get like a sixth sense about polar bear security and polar bear safety.
1: Eisbären sind von Natur aus verspielt, neugierig und vor allem eines, immer hungrig. Und alles, was mit uns Menschen zu tun hat, ist für sie potenziell Futter.
9: I mean, we smell interesting ourselves. We eat stuff that smells interesting. We make waste that smells interesting.
1: Sollte sich also wieder mal ein Eisbär in der Stadt blicken lassen, werden die Bewohner gewarnt und spezielle Einsatzkräfte rücken aus. Und sollte sich der Bär durch Lichtsignale und Sirenen nicht vertreiben lassen, wird er eingefangen und ins Gefängnis gesteckt. Und zwar ohne ihn zu füttern. Aus gutem Grund.
7: Once a bear gets a food reward, it will come back. Almost without exception.
1: Danach werden die Eisbären registriert, betäubt und mit einem Helikopter weiter nach Norden gebracht. Natürlich sind die Tiere verängstigt und verwirrt, aber die Verbringung scheint die einzige Alternative zu sein.
6: On one hand, it's really sad that we have to relocate these bears. But anywhere else in the world, that bear is probably going to be killed.
1: In Churchill haben sich die Menschen mit ihrer Umgebung nicht nur abgefunden, sondern erkannt, dass sie die Gäste sind und der Platz eigentlich den Eisbären gehört.
2: Once you get out on the tundra and you're sharing space with polar bears, it is a mind-blowing experience.
0: Sind wir wieder ein kleines bisschen schlauer. Mehr zu unserer aktuellen Themenwoche im Netz auf egofm.de. Und hier ist die neue Single der Mountain Goats.

0: Charlie Sheen reaches out the Feds. Die neue Mountain Goats hier bei EgoFM und gleich ein bisschen Hip-Hop auf die Ohrwaschel. Von Nujabes, Blessing It, unter anderem gleich mit ganz viel anderer Musik, die alles ändert. Viertel vor fünf ist es.
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0: American Beauty. Big Pick an diesem Dienstag-Spätnachmittag. Hier ist EgoFM und da haben wir's 17 Uhr mittlerweile. Außenminister Wadephul wirbt bei den Vereinten Nationen heute für die Kandidatur Deutschlands im UN-Menschenrechtsrat. Es ist quasi der zweite Versuch in kurzer Zeit, da eine größere Rolle in der UN zu spielen. Einzelheiten dazu und alles, was sonst gerade wichtig ist, fasst Kollege Stefan Schütz kurz für euch zusammen.
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2: Ich bin Stefan Schütz. Kanzler Merz hat angesichts der hohen Spritpreise Entlastungen angekündigt. Er sagte beim Unternehmertag des Handelsverbands BGA, er sei der Meinung, dass wir handeln müssen, Claudia Wächter berichtet.
3: Für viele, die täglich das Auto brauchen, ist eine Belastungsgrenze erreicht, sagt der Kanzler und verspricht, wir werden sehr bald einen Vorschlag auf den Tisch legen. Der Druck auf die Bundesregierung wächst, endlich zu handeln, eventuell mit einem Spritpreisdeckel, einer Übergewinnsteuer für die Ölkonzerne oder auch mit gezielten Maßnahmen, zum Beispiel nur Entlastungen für Geringverdiener.
2: Mehr Sicherheit an großen Bahnhöfen, wenn der Zutritt nur noch mit einem Fahrschein möglich ist. Mit diesem Vorschlag hat Bundesverkehrsminister Bilger nicht nur positive Reaktionen hervorgerufen. Grünen-Politiker Al-Wazir sagte t-online, angesichts der engen Zugtaktung vom selben Gleis sei das faktisch unmöglich. Weitere kritische Stimmen geben zu bedenken, dass so ein Sicherheitssystem viel Geld kosten würde. Der Bundesdrogenbeauftragte Streeck warnt davor, den Konsum von Kokain zu verharmlosen. Inzwischen werde es in Teilen der Gesellschaft als ganz normal angesehen, die Droge zu nehmen. Sogar der Preis sei wegen der steigenden konsumierten Menge gesunken. Die Versorgung wird durch die organisierte Kriminalität gesichert und die geht laut Lagebericht immer brutaler vor. Jetzt ist es offiziell, die US-Umweltbehörde hat wichtige Vorschriften gestrichen, die den Ausstoß klimaschädlicher Substanzen von Kohle- und Gaskraftwerken eindämmen sollen. Ein Behördensprecher sagte, er gehe davon aus, dass die Menge an verbrannter Kohle für die Energiegewinnung um das Zehnfache ansteigen wird. Die USA gehören zu den größten Verursachern von Treibhausgasen. Kurz vor der Entscheidung über den deutschen Olympiabewerber hat München zwei internationale Prestige-Events zugesprochen bekommen. Die bayerische Landeshauptstadt darf 2031 die Leichtathletik-Weltmeisterschaft austragen. Das große Sportfest gastiert im Olympiastadion. 3 Jahre zuvor findet bereits das Finale der Fußball-Champions League im Stadion des FC Bayern statt.
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0: So, da ist viel Sonnenschein angesagt zum Start in den heutigen Feierabend. Der letzte wirklich schöne spätsommerliche Tag, zumindest für diese Woche, bei Höchstwerten zwischen 23 und 28 Grad. Aktuell jetzt zum Feierabend in München und in Augsburg knappe 24 Grad, 23 in Regensburg, 25 in Nürnberg und Würzburg und 26 in Stuttgart und in Leipzig. Die weiteren Aussichten morgen am Mittwoch zeigt sich anfangs vor allem im Südosten noch ein bisschen die Sonne. Es wird auch noch mal warm, aber dann zum Mittag und Nachmittag breiten sich Schauer und Gewitter aus. Donnerstag gibt es dann nach letzten Schauern einen Mix aus Wolken und Sonne und am Freitag ziehen dann schon wieder neue Wolken auf mit ein bisschen Regen. Das Ganze bei Temperaturen um die 20 Grad.
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0: Wie Hunde bei der Krebsfrüherkennung helfen können, wie es mehr Sport für Schulanfängerinnen und Fänger in Bayern gibt und über kostenlosen Haarschnitt für alle. Darüber sprechen wir gleich in unseren Good News des Tages. Davor Richtung Feierabend mit viel Musik, die alles ändert und Slow Tie. Sooner. Kurz nach 5 ist es.

The Wilder Mile im Urban Contact Remix von Freedom Fry hier bei Ego FM. Vom britischen Wunderkind zum, ich sag mal so, gereiften Songwriter. Mein nächster Künstler begleitet uns ja schon eine halbe Ewigkeit mit dieser ganz speziellen, rauchigen Melancholie und seinem scharfen Gespür für schöne, ehrliche, handgemachte Musik. Mit seiner neuesten Single kündigt er jetzt sein kommendes neues Album an. Es wird Alamo heißen. Und musikalisch zieht es ihn hier herrlich entspannt und mit einer gewissen staubigen Lässigkeit in Richtung Country, Folk und Roots Rock. Die neue von Jake Buck. Hier ist er mit Never Can Tell.

0: hieß dieser nette Titel hier von den Born Ruffians bei Igor Femm. Gleich geht's weiter mit viel Musik, die alles ändert. Die neue Single von Anthony Smirig ist mit dabei und der hier von James Vincent McMorrow. It's made me feel alive in spite of rising water. Ich finde, der perfekte Track zum Start in den Feierabend. Rising Water, gleich bei mir. 16:45 ist es.
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0: das ist James Vincent McMorrow. Echt ein schöner Künstlername. Rising Water hier bei Ego FM.
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0: Und wenn wir über Kanada sprechen, dann müssen wir auch über Sotek sprechen. Sotek ist beim Reeperbahn Festival, das jetzt diese Woche in Hamburg stattfindet, so etwas wie ein Exportförderer und auch kleiner Türöffner für Künstlerinnen und Künstler aus Quebec, also aus Kanada. Und die helfen zum Beispiel dabei, Quebecer Musik auf dem deutschsprachigen, aber auch auf dem europäischen Markt sichtbarer zu machen und auch Kontakte in die Branche zu knüpfen. Es gibt eigene Quebec-Showcases, kann man sagen, jetzt in Hamburg in den nächsten Tagen, bei denen dann auch mehrere Acts gemeinsam präsentiert werden. Jean-Philippe ist Beauftragter für internationale Angelegenheiten und Verantwortlicher für den Musikexport aus Kanada. Und der erklärt uns kurz mal, aus Kanada, und der beschreibt die Musikszene in Quebec am besten selbst.
4: Well, it's really, really, of course, diverse. I mean, a lot of it is happening in Montreal. Montreal has had like a very strong international appeal in the last 20 years. You know, if we think about like the period with Arcade Fire, and more recently there were Catronata. And what I find quite interesting is that it doesn't tend to want to be very commercial, and because there's this tendency to get like export success, and people know that worldwide success is a possibility, or even though we're only 8 million people in our province of Quebec, if you look at different festivals around the world, like pretty prestigious ones, there are always bands coming from Montreal or Quebec City. Proud to support that.
0: Und vielleicht ist es euch gerade aufgefallen, als er die ganzen Künstlerinnen und Künstler aufgezählt hat, viele davon laufen sogar hier im Programm von Ego FM. Welche Genres sind denn in Quebec gerade besonders beliebt in der Musikszene?
4: In Germany, we have a strong local hip-hop scene that isn't very easy to export. You know, it's a lot about scenes, language. But in what travels quite well these days, I'd say we have a very strong punk and metal scene that's very strong. We have a very strong electronica. There's always been a culture, I think, of strong, rock-influenced or folk-influenced music in Canada and in Quebec, because we have like these big open wide spaces. Nature is very present, so it can be a mix of everything.
0: Tja, und wie wichtig zum Beispiel auch die französische Sprache in Quebecs Musikszene ist und dass das Touren für kanadische Musiker tatsächlich sehr, sehr viele Reisen bedeutet, das und noch viel mehr erfahrt ihr im ganzen Gespräch mit Jean-Philippe, dem Beauftragten für internationale Angelegenheiten und auch Verantwortlicher für den Musikexport. Das ganze Gespräch bei uns im Netz einzuhören, egofm.de.
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0: So, von Kanada reisen wir jetzt erstmal wieder rüber in die englische Musikszene, und zwar zu diesem neuen Track hier von Anthony Smerick. Hier ist er mit Decoding Birdsong.
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0: Da freut sich meine Mutter, die ist nämlich ein Riesenfan von Prince. When Doves Cry hier bei Ego FM.
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0: Es ist nicht wirklich immer so einfach, jeden Tag gute Nachrichten aus der Welt zu finden, das sage ich euch. Aber heute haben wir tatsächlich drei entdeckt. Einmal diese hier, tatsächlich aus eigenen Gefilden. Ab dem Schuljahr 27/28 bekommen Erstklässler in Bayern eine dritte Sportstunde. Mehr Bewegung wirkt sich positiv auf Gesundheit und Konzentration aus, heißt es da. Andere Fächer sollen dafür nicht gekürzt werden. Die Unterrichtszeit steigt einfach auf 25 Wochenstunden. Dann hat ein indisches Start-up quasi den feinen Geruchssinn von Hunden mit künstlicher Intelligenz kombiniert, um quasi Krebs früher zu erkennen. Und erste Tests zeigen jetzt sehr vielversprechende Ergebnisse mit über 90% Trefferquote. Ja, und nun sollen quasi größere Studien zeigen, wie zuverlässig die ganze Methode ist. Und seit 10 Jahren schneiden die Barber Angels Menschen, die sich einen Friseurbesuch nicht leisten können, kostenlos die Haare. Das Angebot findet regelmäßig in unterschiedlichen deutschen Städten statt. Und es kommt ziemlich gut an. Weitere Nachrichten aus Deutschland und dem Rest der Welt hier um 18 Uhr wieder bei Kollege Stefan Schütz. Gerne.

0: Mit Mike Snow geht's in den Feierabend, aber genauso auch mit Fio. Wenn ich reich bin, geht's mir gut, hören wir gleich. Außerdem die neue Single von Monkey Safari, nennt sich Confused. Das alles gleich bei mir. 17:45 ist es.
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0: Go Outside von den Cults. Es ist Dienstagabend und es ist 18 Uhr mittlerweile. Ja, tanken in Deutschland ist so teuer wie nie zuvor. Das habt ihr jetzt vielleicht auch schon auf der Fahrt in Richtung Feierabend mitbekommen. Bundeskanzler Merz hat jetzt nun neue Entlastungen angekündigt. Aber wie könnten die aussehen und vor allem welche Möglichkeiten gibt es überhaupt? Einen Überblick darüber und alles, was sonst wichtig ist, jetzt wieder mit Kollege Stefan Schütz aus unserer Nachrichtenredaktion.
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2: Ich bin Stefan Schütz. Bundesgesundheitsminister Lindemann will strengere Regeln für medizinisches Cannabis durchsetzen. Die Importe von Cannabisblüten sollen laut Prognose seines Ministeriums in diesem Jahr auf 300 Tonnen steigen, eine Verzehnfachung binnen 3 Jahren. Das habe mit Medizin nichts mehr zu tun, sondern mit Drogenkonsum, sagte der CDU-Politiker. Kanzler Merz widmet sich dem Thema Spritpreise. Es ist Zeit zu handeln, sagte er sinngemäß in Berlin vor Unternehmerinnen und Unternehmern.
3: Das genaue Instrumentarium steht noch nicht fest. Sie können aber davon ausgehen, dass wir sehr bald einen Vorschlag dazu vorlegen werden.
2: Wirtschaftsministerin Reiche ist für Entlastungen von Menschen mit geringeren Einkommen. Die SPD ist unter anderem für eine Übergewinnsteuer, die Mineralölkonzerne zahlen müssen. Unter anderem im Kultfilm Das Boot war er zu sehen, Schauspieler Ralf Richter, der jetzt mit 69 Jahren gestorben ist. Das teilte sein Sohn bei Facebook mit. Zu sehen war Richter, der in Essen geboren und in Bochum aufgewachsen ist, auch regelmäßig in der Krimiserie Tatort, im Großstadtrevier oder in Ein Fall für zwei. Weltraumwaffen waren lange Science Fiction, doch diese Zeiten scheinen vorbei. Die USA haben jetzt nach US-Medienberichten erstmals die Stationierung von Waffen im Weltraum bestätigt. Aus den USA berichtet Tina Eck.
4: Trumps Space Force wird Wahrheit, aber Details über die Weltraumwaffen gibt es noch nicht. Sie sind als Warnung an China und Russland gedacht, zum Schutz der Urstreitkräfte und als Antwort auf wachsende und wandelnde Bedrohungen, wie es heißt. Und Weltraumwaffen könnten zum Beispiel feindliche Satelliten zerstören. China will keine Militarisierung des Weltalls, sondern friedliche Nutzung.
2: Die EU-Kommission will das Arbeiten im EU-Ausland erleichtern. Berufsabschlüsse etwa von Ärzten, Pflegekräften oder Lehrern sollen künftig innerhalb von 5 Wochen statt 3 Monaten anerkannt werden. Ziel ist, Talente in Europa halten und anziehen. Nachweise sollen digital und EU-weit einheitlich abrufbar sein.
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0: So, jetzt zum Abend und in der Nacht ist es locker bewölkt draußen oder auch klar. Temperaturen gehen runter auf 16 bis 8 Grad. Morgen am Mittwoch scheint anfangs besonders im Südosten noch die Sonne. Ansonsten ziehen so zum Mittag und Nachmittag Wolken ran mit Schauern und Gewittern. Dazu frischt auch der Wind auf bei 18 bis maximal 24 Grad. Donnerstag dann ein Mix aus Sonne und Wolken. Freitag mehr Wolken unterwegs mit etwas Regen, vor allem am östlichen Alpenrand. Und am Samstag wird es dann meist freundlich. Vor allem am Sonntag breiten sich anfangs wieder ein paar Schauer aus. Nachmittagswerte liegen bei unter 20 Grad.
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0: Eishockey, knallharte Rivalität und eine Liebe, die im Verborgenen brennt. Also wenn ihr dachtet, Sportserien kennen nur Teamgeist und Fairplay, dann habt ihr wahrscheinlich diese Hitserie hier noch nicht gesehen, die uns Kollegin Lola gleich in dieser Stunde vorstellen wird. Ich habe dabei Musik, die alles ändert, unter anderem gleich aus Kanada, außerdem von De La Soul und der erste kommt von diesen Herrschaften hier, Talking Force.
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0: Back to you, De La Soul. Ring, ring, ring hier bei Ego FM. Passend zu unserer aktuellen Themenwoche Kanada reisen wir jetzt musikalisch in den hohen Norden des Landes. Genauer gesagt zu einer Künstlerin, die gerade die Indie-Folk-Welt verzaubert. Leren heißt sie, stammt ursprünglich aus Vancouver in Kanada und bringt genau diese herrliche Weite, die Natur und die Wärme in ihre Songs und erzählt uns jetzt mal, wie es zu ihrem neuen Titel Gold in California kam und worum es darin eigentlich geht.
1: The theme of Gold in California is there are plenty of fish in the sea. It's about a friend of mine that was in a very challenging relationship, and it's basically me giving them advice saying there are other people out there. There's gold to be found in California. They had just moved to Los Angeles.
0: Aus ihrem großartigen Album Don't Be Funny Without Me. Hier ist sie mit Gold in California.
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0: Die Ren mit Gold in California. Und wenn ihr mehr schöne Musik von dieser Frau hören möchtet, dann dürfen wir ihr aktuelles Album empfehlen. Das heißt Don't Be Funny Without Me. Ich empfehle ihr gleich viel Musik, die alles ändert, unter anderem von Elfie Templeman. Für den Feierabend mit Circles. Viertel nach sechs ist es.
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0: Schönen Feierabend mit Elfie Templeman, Circles.
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0: So, man nehme zwei absolute Sportsuperstars, die auf dem Eis blutige Rivalen sind, packe so eine kleine Portion jahrelange Anspannung dazu und mische das Ganze mit einer Leidenschaft, die jenseits der Kameras absolut explosiv wird. Wir widmen uns heute einem weltweiten Streaming-Phänomen, das Kollegin Lola schon mal durchgeschaut hat.
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3: Wir schreiben das Jahr 2008. Der Kanadier Shane Hollander und der Russe Ilya Rosnov sind die jungen, gefeierten Stars der Eishockeyszene. Und verbitterte Feinde.
4: Finale Kanada gegen Russland mit den vielversprechenden Nachwuchstalenten Shane Hollander Kanada, aus Russland Ilya Rosnov. Kurz zu Shane Hollander aus Ottawa. So wie er sich bislang gezeigt hat, erleben wir ihn als eher öffentlichkeitsscheu. Dabei ist er der Spieler mit dem höchsten Eishockey-IQ.
5: Und dann Ilya Rosnov aus Russland. Extrem bruchstark und ein Flickerskater.
3: Doch Bad Boy Ilya und der brave Shane merken schnell, dass da doch noch ein wenig mehr ist. Über die Jahre entwickelt sich eine heiße, verbotene Affäre. Aber in der Eishockeywelt ist Schwulsein noch immer ein Stigma. Und auch in Iljas russischer Heimat riskiert er Kriminalisierung für seine Liebe. Doch die beiden können einfach nicht voneinander lassen.
6: Es ist für mich schon schwer genug, also benimm dich nicht noch wie ein Arschloch.
7: Was willst du, Holländer? Wir treffen uns, wir ficken, ganz einfach.
6: Einfach?
7: Für mich ist das einfach.
6: Bullshit. Schwulsein ist das eine, aber dass wir als Rivalen miteinander ficken, ist eine andere Sache.
7: Deswegen ein Geheimnis.
3: Die Story ist wirklich schnell erzählt, denn das Hauptthema der Serie ist eben die Affäre, die allmählich über die Jahre zu Liebe wird. Keine großen Nebengeschichten, bis auf eine Ausnahme. Die Chemie zwischen Ilya und Shane steht im Fokus. Vor allem die intimen Momente sind einfühlsam und sehr erotisch. Man hat das Gefühl, als wäre man im Hotelzimmer mit dabei. Auch wenn ihr von Eishockey keine Ahnung habt, ist das überhaupt kein Problem. Heated Rivalry ist vor allem eins: unheimlich sexy. Kleiner Tipp. Diese Sendung solltet ihr auf keinen Fall mit euren Eltern gucken. Das könnte etwas unangenehm werden.
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0: So, schöne Musik für den Feierabend jetzt von Pamela. Und ihre neueste Single nennt sich Point of View.
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0: Wir sind immer noch riesengroße Fans von dieser Frau. Deswegen ist sie auch Musikliebling bei uns. Amy Winehouse, He Can Only Hold Her.
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0: So, wie habt ihr letzte Nacht so geschlafen? Ich eigentlich relativ gut. Ich habe mir wieder sehr, sehr viel geträumt, habe alte Schulkameraden aus der Vergangenheit getroffen. Grundsätzlich bin ich jemand, der sehr, sehr gerne ausschläft. Also ich bin wirklich ein, ich würde überhaupt notorischer Langschläfer. Wie sieht's denn bei Kollege Markus Kafka aus? Dem haben wir das auch mal gefragt, denn der widmet seine Sendung Countdown 25 am kommenden Sonntag dem Thema Schlaf.
3: Ja, ich schlafe für mein Leben gern. Schlafen ist einfach echt so super. Also ich bin aber jetzt auch, ich gräme mich nicht, wenn ich mal zu wenig Schlaf habe. Ich bin aber eigentlich schon Langschläfer. Also ich habe mir mein Berufsleben auch bewusst so gebaut, dass ich in der Regel nicht vor 9 aufstehen muss. Jetzt ist es aber so, dass sich alles ein bisschen nach vorne verschoben hat. Dadurch, dass auch meine Frau, wenn sie im Homeoffice ist, spätestens um 9:30 die ersten Calls hat. Und deswegen stehen wir halt spätestens um 8:30 auf. Das ist vollkommen okay. Ich mag halt nur nicht aufstehen, wenn es noch dunkel ist. Das ist im Sommer sehr früh, aber im Winter eigentlich alles vor 7. Ja, ungern. Aber ja, unterm Strich, ich schlafe wahnsinnig gern.
0: Markus, da sind wir Brüder im Geiste, kann man sagen. Das Thema Schlaf also am kommenden Sonntag bei Ego FM Countdown 25. Das heißt, ganz viele Musiktitel, 2 Stunden lang, die sich mit dem Thema Schlaf beschäftigen. Und falls ihr irgendwelche musikalischen Inspirationen für Markus habt, dann schickt sie ihm gerne vorab schon mal per E-Mail, und zwar an countdown25@egofm.de. Und ich hätte hier auch schon mal eine kleine aus der kolmännischen Plattenkiste an diesem Dienstagabend. Hier sind The Romantics, Talking in Your Sleep.

0: Das frage ich mich bei Kollegin Froffmann und mir auch immer, wie lang geht das noch gut? Wir werden sehen. Das waren Kasi und Antonius. 7:15, schönen Dienstagabend, gleich mit viel Musik, die alles ändert, zum Beispiel von Cake. Short skirts, long jackets. Gleich bei mir.
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0: Short Skirts, Long Jackets, Cake waren das hier bei Ego FM. Schönen Feierabend um 19 Uhr mittlerweile. Präsident Trump behauptet ja immer wieder, dass die USA über praktisch unbegrenzt Munition verfügen, trotz des Iran-Kriegs. Ein Bericht an den Kongress widerspricht jetzt dem Ganzen und listet genau Kosten und Schäden des ganzen Kriegs auf. Einzelheiten dazu und alles, was sonst gerade wichtig ist. Kurz wieder zusammengefasst aus unserer Nachrichtenredaktion.
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2: Ich bin Gregor Jose Moser. Arbeiten im europäischen Ausland soll einfacher werden, das plant die EU-Kommission. So sollen Arbeitnehmer ihre Ansprüche auf Sozial- und Gesundheitsversorgung leichter nachweisen können, wie Kommissionspräsidentin von der Leyen angekündigt hat. Zudem ist geplant, dass Berufsqualifikationen von unter anderem Ärztinnen, Krankenpflegern, Ingenieurinnen und Lehrern länderübergreifend schneller anerkannt werden, innerhalb von 5 Wochen statt 3 Monaten. Handlungsbedarf sieht Kanzler Merz beim Thema Spritpreise. Beim Unternehmertag des Handelsverbands BGA hat Merz versichert, dass seine Regierung bald einen Vorschlag vorlegen werde, um die hohen Preise in den Griff zu bekommen. Dafür stehe man auch im engen Austausch mit den Ländern. Ideen kursieren schon viele. Die SPD spricht sich etwa für einen Preisdeckel und eine Übergewinnsteuer aus, die jedoch Merz ablehnt. CDU-Parteikollegin und Wirtschaftsministerin Reiche bevorzugt Direktzahlungen an Menschen mit wenig Einkommen. Kunden von Netflix, Apple TV und Wow könnten Geld zurückbekommen. Verbraucherschützer haben gegen Preiserhöhungen der 3 Streaming-Dienste geklagt und fordern je nach Vertrag Rückzahlungen von 200 bis 700 Euro. Mehr von Claudia Wächter.
3: Konkret heißt der Vorwurf, die Anbieter haben die Preise mehrmals erhöht, ohne dafür eine neue Zustimmung der Kunden einzuholen. Stattdessen gab es nur den Hinweis auf Preisanpassungsklauseln in den Geschäftsbedingungen. Und die, sagen die Verbraucherschützer, sind unwirksam. Betroffene können sich der Klage anschließen, kostenlos.
2: Die Toten Hosen und die britische Band Bring Me The Horizon spielen nächstes Jahr bei Rock im Park und dem Schwesterfestival Rock am Ring. Zusammen mit Blink 182 stehen damit alle 3 Headliner für 2027 fest. Weitere Acts sind laut den Veranstaltern unter anderem Billy Talent, Parkway Drive oder auch der deutsche Rapper Shiagu.
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0: So, jetzt zum Abend und in der Nacht ist es locker bewölkt draußen und auch klar. Temperaturen gehen runter auf 16 bis 8 Grad. Morgen am Mittwoch scheint anfangs besonders im Südosten noch die Sonne. Ansonsten ziehen so zum Mittag und Nachmittag Wolken ran mit Schauern und Gewittern. Dazu frischt auch der Wind auf bei 18 bis maximal 24 Grad. Donnerstag dann ein Mix aus Sonne und Wolken. Freitag mehr Wolken unterwegs mit etwas Regen, vor allem am östlichen Alpenrand. Und am Samstag wird es dann meist freundlich. Vor allem am Sonntag breiten sich anfangs wieder ein paar Schauer aus. Nachmittagswerte liegen bei unter 20 Grad.
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0: Es gibt tatsächlich einen Film, der Hollywood-Star Will Smith rückblickend sowas von peinlich ist. Und da ist er sich sogar mit den Kinobesuchern und auch den Filmkritikern einig. Die haben den Film nämlich auch verrissen gehabt. Aber es hatte auch was Gutes, denn weil er diesen Film produzierte, hatte er keine Zeit für einen anderen. Dafür aber wiederum für einen absoluten Welthit, der heute vor 29 Jahren die Nummer 1 in Deutschland war. Hören tun wir ihn gleich noch in dieser Stunde in Kollmanns Plattenkiste. Hier sind erstmal Soul mit Ain't Gonna Stop. Euch einen schönen Abend, kurz nach 7 ist es.

Everything Before Us, Slow Island an diesem Dienstagabend. Wer von euch kennt es auch, man scrollt nachts um 1 oder 2 durch das Handy, startet dann auf diese typischen, völlig inhaltsleeren Nachrichten und denkt sich eigentlich nur noch, warum tue ich mir das eigentlich an? Genau diesen perfekten, modernen Beziehungsfrust, nenne ich es jetzt einfach mal, bringt auch ein Act auf den Punkt, den ich in den letzten Monaten ganz tief in mein Plattenkistenherz geschlossen habe, nämlich Senseless Optimism. Dahinter steckt die amerikanische Singer-Songwriterin und Multi-Instrumentalistin Brittany, die uns mit ihrem DIY-Indie-Pop schon länger begeistert. Mit ihrer neuen Single rechnet sie jetzt gnadenlos und mit einer wunderbaren, ironischen Portion Augenzwinkern mit einseitigen Situationships ab. Ganz neu bei Ego FM, Heat.

0: so ein Foo Fighters Song darf für so einen Feierabend auch nicht fehlen. Big Me war das gerade. 7:15, hier geht's gleich weiter, unter anderem mit den Gabriels. Und dem fantastischen Track Glory, gleich hier bei mir.
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0: unbekannt, aber dafür ziemlich gut. Kaiser Sieg bei Ego FM. Talk to Trees.
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0: Kanada und die USA sind jetzt Thema bei mir. Das sind eigentlich ziemlich beste Nachbarn oder so klassische Geschwister, kann man sagen. Fast 9000 Kilometer gemeinsame Grenze, hab grad mal nachgesehen. Jede Menge Handel und wirtschaftlich, muss man auch sagen, ziemlich voneinander abhängig. Aber gerade hängt der Haussegen eher etwas schief. Zwischen Kanada und den USA tobt nämlich ein Handelskrieg. Kollege Felix bei mir, grüß dich, servus.
3: Hallo Dominik.
0: Was passiert denn da gerade zwischen diesen beiden Ländern?
3: Spitz gesagt, Trump passiert halt. Also seit längerem. Mhm. Und jetzt haben die USA den Druck auf Kanada nochmal erhöht. Ab dem 29. September sollen bestimmte kanadische Produkte wie Milchprodukte, alkoholische Getränke und Motorräder gar nicht mehr in die USA eingeführt werden dürfen. Mhm. Und darauf kommen noch weitere Zölle von bis zu 50% auf Produkte wie Käse, Papier, Aluminium oder Möbel. Kanada hat im Gegensatz dazu mit Gegenzöllen reagiert,
0: natürlich,
3: unter anderem auf Stahl, Aluminium, Haushaltsgeräte und landwirtschaftliche Ausrüstung.
0: Mhm. Das klingt so ein bisschen nach, du haust mir einen Zoll drauf, dann haue ich dir einen zurück. Warum eskaliert das Ganze gerade so?
3: Die Verhandlungen zwischen beiden Ländern sind Ende August gescheitert und seitdem geht's immer weiter. Trump will Kanada mit den Maßnahmen zum Einlenken bewegen, während der kanadische Premierminister Mark Carney ziemlich deutlich macht, hey, Kanada wird nicht einfach klein beigeben. Er sagt sogar, sein Land habe sich in den vergangenen Jahrzehnten zu abhängig von den USA gemacht und diese Zeit sei jetzt vorbei.
0: Da fragt man sich natürlich auch, kann Kanada sich sowas überhaupt leisten? Ich meine, die USA sind doch auch ein riesiger Handelspartner, oder?
3: Genau da wird es schwierig. Rund 70% der kanadischen Exporte gehen in die USA. Gleichzeitig sind aber auch die USA auf Kanada angewiesen. Mhm. Und deshalb treffen die Zölle beide Seiten. Ein US-Experte sagt zum Beispiel, die Vergeltungsmaßnahmen seien schlecht für kanadische und amerikanische Unternehmen und Verbraucher. Also eigentlich ein Streit, bei dem am Ende niemand so richtig gewinnt.
0: Eieiei. Und noch steht die kanadische Bevölkerung sogar hinter der eigenen Regierung. Und es geht ja sogar so weit, dass viele Kanadierinnen und Kanadier amerikanische Produkte jetzt komplett boykottieren, haben wir auch alle schon gehört in den letzten Wochen. Also vielleicht wird sich Donald Trump hier doch noch die Zähne ausbeißen. Dank dir, Felix, für die Infos.
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0: better claim. Generation YouPorn, Father hier bei Ego FM.
1: 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Die Leute sind da hingepilgert, weil sie wussten, ich werde die Platte wieder spielen.
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0: Und da reisen wir heute mal wieder in die Vergangenheit. Genauer gesagt 29 Jahre zurück. Heute vor 29 Jahren war dieser Titel hier nämlich Nummer 1 in Deutschland. Aber fangen wir vorne an. Es gibt einen Film, der Hollywood-Star Will Smith rückblickend richtig, richtig peinlich ist, hat er mal gesagt. Und da ist er sich sogar mit den Kinobesuchern und auch den Filmkritikern einig. Die haben den Film nämlich auch richtig verrissen damals. Es geht um diesen hier.
4: Viele Männer haben versucht, den Westen zu zähmen. Aber nur einer tut es mit Stil.
5: West. Jim West.
4: Er ist ein Mann des Gesetzes mit einem echt coolen Outfit und einer mächtigen Kanone. Wild Wild West.
0: Ich glaube, ich habe diesen Film nie gesehen. Um Wild Wild West drehen zu können, hat Will Smith damals sogar die Hauptrolle im futuristischen Action-Kultfilm Matrix abgelehnt. Zu seiner Verteidigung bei Wild Wild West hat derselbe Mann Regie geführt wie beim Film, den Will Smith bis heute zu seinen besten Filmen zählt, nämlich Man in Black, Teil 1. Und dazu hat Will Smith damals auch den Titelsong beigesteuert. Und genau dieser Titelsong war heute vor 29 Jahren die Nummer 1 in Deutschland. Aus der kollmännischen Plattenkiste, Will Smith mit Man.

0: Da wummert's durch den Feierabend mit Kateboy und The Way We Are. Ja, 7:45 mittlerweile. Ich habe jetzt eigentlich Feierabend für heute. Werde mich schön auf den Weg nach Hause machen. Ich glaube sogar in die erste herbstliche Badewanne dieses Jahres. Aber schauen wir mal, wie warm es draußen noch ist. Hier ab 20 Uhr geht's gleich weiter mit einer neuen Ausgabe der jungen Talente. Ich habe davor noch ein bisschen Musik, die alles ändert. Zum Beispiel diesen legendären Titel hier. I'll send an SOS to the world. 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Das sind Blue Pullies, Message in a Bottle. Gibt's gleich noch. Euch einen schönen Abend und bis morgen. Macht's es gut.
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1: Ich bin Gregor Jose Moser. Entlastungen für Autofahrer hat Kanzler Merz wegen der hohen Spritpreise versprochen. Eine Übergewinnsteuer auf Extraprofite der Mineralölkonzerne lehnt er jedoch ab. Für die setzt sich Finanzminister Klingbeil ein. Claudia Wächter berichtet.
2: Immerhin einig ist man sich, dass viele Autofahrer an der Schmerzgrenze sind. Wir werden etwas gegen die Preistreiberei tun, verspricht der Kanzler. Aber eine Übergewinnsteuer hält er für rechtlich nicht durchsetzbar. SPD-Finanzminister Klingbeil will allerdings damit Entlastungen für Autofahrer gegenfinanzieren. Dennoch sagt Merz, wir werden schnell Vorschläge auf den Tisch legen.
1: Kriminelle Banden in Deutschland greifen immer häufiger zu Gewalt, um Opfer einzuschüchtern und Machtansprüche durchzusetzen. Das geht aus dem aktuellen Bundeslagebild organisierte Kriminalität hervor. Darin werden für das vergangene Jahr 20 Tötungsdelikte aufgeführt, 7 mehr als 2024. Immer häufiger werden für Gewalttaten auch Minderjährige über soziale Medien angeworben, zeigt der Bericht. Strengere Regeln für die Abgabe von medizinischem Cannabis. Dafür hat sich Bundesgesundheitsminister Linnemann ausgesprochen. Einer Prognose seines Ministeriums zufolge würden die Importe von Cannabisblüten in diesem Jahr auf 300 Tonnen steigen, sagte der CDU-Politiker beim Deutschen Apothekertag in München. Das sei eine Verzehnfachung innerhalb von 3 Jahren. Die Regierung plant unter anderem, dass medizinisches Cannabis nur noch in Apotheken und nicht mehr online verkauft werden darf. Unter anderem im Kultfilm Das Boot war er zu sehen, Schauspieler Ralf Richter, der jetzt mit 69 Jahren gestorben ist. Das gab sein Sohn in den sozialen Medien bekannt. Zu sehen war Richter, der in Essen geboren und in Bochum aufgewachsen ist, auch regelmäßig in der Krimiserie Tatort, im Großstadtrevier oder in Ein Fall für zwei.
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3: Hi, ich bin Daniel.
4: Und ich bin Elias von den jungen Talenten in Augsburg.
3: Und wir nehmen euch heute durch die Sendung mit. Wir haben euch 3 spannende Themen mitgebracht. Es geht um Klaviere, Games und Tribünen. Seid gespannt und los geht's.

0: Gaming kann mehr sein als nur zocken. Es kann kreativ sein, Menschen verbinden und zum Nachdenken anregen. Wie das beim Ferienprogramm Gaming für alle funktioniert hat, hört ihr jetzt.
1: Was braucht es eigentlich, damit ein Spiel funktioniert? Ein Controller, ein Bildschirm, Regeln oder vielleicht vor allem Menschen, die Lust auf Spielen haben? Bei Gaming für alle wurde genau das ausprobiert. Das inklusive Gaming-Angebot fand im Rahmen eines Ferienprogramms statt und richtete sich an alle, die gerne spielen. Ganz egal, ob mit viel oder wenig Vorerfahrung. An verschiedenen Stationen konnten die Teilnehmenden gemeinsam Spiele ausprobieren, sich über ihre eigenen Gaming-Erfahrungen austauschen und selbst kreativ werden. Aber bevor es darum ging, ein eigenes Spiel zu entwickeln, wurde erst einmal genauer hingeschaut. Was braucht man überhaupt zum Spielen? Wie ist ein Game aufgebaut? Und warum macht uns ein Spiel manchmal so viel Spaß, dass wir völlig darin versinken? Dahinter steckt unter anderem das Konzept des sogenannten Flow-Kanals. Eine Aufgabe sollte weder zu leicht noch zu schwer sein. Ist sie zu einfach, wird es schnell langweilig. Ist sie zu schwierig, geben wir vielleicht auf. Liegt die Herausforderung genau richtig, können wir völlig in einer Aufgabe aufgehen. Und genau diese Balance konnten die Teilnehmenden beim eigenen Entwickeln ausprobieren. Gespielt und ausprobiert wurden unter anderem Pocket Platformer, Flick Game und Draw Your Game. Mit diesen Tools konnten die Teilnehmenden eigene Spiele und Level gestalten und anschließend direkt testen. Funktioniert das eigentlich so, wie ich es mir vorgestellt habe? Aber wie kam das Ganze bei den Teilnehmenden an? Wir haben sie gefragt, was ihnen am besten gefallen hat.
2: Also ich fand die Herausforderung richtig toll und dass man auch die Spiele von anderen probieren konnte und auch seine Kreativität freien Lauf lassen konnte. Das fand ich voll toll.
3: Die eigenen Spiele zu entwickeln, weil ich finde, das hat ziemlich Spaß gemacht, das alles dann auszuprobieren und auszuklügeln, wie jetzt der Sprung sein muss, dass man das schafft.
4: Ich fand heute gut, dass man so sein eigenes Spiel machen konnte und dabei kreativ werden konnte.
5: Also mir hat am meisten Spaß gemacht, diese Spiele zu programmieren und auch von anderen zu spielen.
6: Eigentlich das eigene Spiel zu malen, diese Jumpscares zu erfinden.
1: Beim eigenen Entwickeln der Spiele verändert sich nämlich auch die Perspektive. Die Teilnehmenden sind nicht mehr nur diejenigen, die ein fertiges Game spielen. Sie überlegen selbst, was ein Spiel spannend, verständlich oder herausfordernd macht. Welche Regeln braucht mein Spiel? Wie schwierig darf ein Level sein? Und verstehen andere überhaupt, was ich mir dabei gedacht habe? Wer ein eigenes Game entwickelt, muss Entscheidungen treffen, Probleme lösen und sich in die Perspektive anderer Spielerinnen und Spieler hineinversetzen. Und genau darin liegt auch der medienpädagogische Gedanke hinter dem Projekt. Gaming wird nicht nur konsumiert, sondern gemeinsam gestaltet, ausprobiert und reflektiert. Denn Games sind für viele Menschen längst Teil des Alltags. Bei Gaming für alle ging es deshalb auch darum, über die eigene Gaming-Erfahrung zu sprechen und sich zu fragen, welche Bedeutung hat Gaming eigentlich für mich? Wer Gaming selbst mit einem etwas anderen Blick ausprobieren möchte, findet dafür viele spannende Spiele. Bei Minecraft steht zum Beispiel das kreative Gestalten im Mittelpunkt. Eigene Welten bauen, gemeinsam planen und Lösungen finden. Die Spielerinnen und Spieler entscheiden selbst, was entstehen soll. Bei Overcooked wird es deutlich chaotischer. Gemeinsam müssen Gerichte vorbereitet und serviert werden. Wer es sich nicht abspricht, hat ziemlich schnell das Küchenchaos perfekt gemacht. Das Spiel macht damit Kommunikation und Zusammenarbeit direkt erlebbar. Und bei Keep Talking and Nobody Explodes ist gute Kommunikation sogar entscheidend. Eine Person sieht die Bombe, die anderen haben die Anleitung. Nur durch genaues Zuhören, Beschreiben und gemeinsames Problemlösen kann sie entschärft werden. Gaming kann also vieles sein. Unterhaltung, Herausforderung, kreatives Gestalten und eine Möglichkeit, gemeinsam etwas auszuprobieren. Gaming für alle zeigt, man muss Spiele nicht nur spielen. Man kann sie auch verstehen, hinterfragen und selbst gestalten.

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0: Fantribüne, Ultras, da denke ich sofort an Hooligans, grölende Männer und aufgeheizte Stimmung. Beim FC Augsburg hat der Verein Ulrich-Biesinger-Tribüne in 2 Jahren Werte und Leitsätze festgehalten, die jetzt nach außen hin zeigen sollen, wofür die Fans des FCA stehen. Unser Redakteur Christian hat sich mit Vertretern des Vereins getroffen und über diese Leitsätze gesprochen.
1: Hallo zusammen, wir sind hier im Studio von den jungen Talenten und heute sind 4 Vertreter von dem Ulrich-Biesinger-Tribüne e.V. da. Stellt euch einfach mal vor zu Beginn.
2: Ja, hallo, ich bin der Mario, ich bin Mitglied im erweiterten Vorstand des UBT e.V.
3: Ja, hallo, ich bin der Markus, ich bin ein Vorstand des Ulrich-Biesinger-Tribüne e.V.
4: Ja, hi, ich bin der Matze, ich bin Mitglied im erweiterten Vorstand vom UBT e.V.
5: Und ich bin Herbert, ich bin Mitglied des UBT e.V. und habe an der spannenden Sache, den Werten und dem Selbstverständnis mitgearbeitet.
1: Genau, in den letzten 2 Jahren hat euch ja ein spannender Prozess begleitet. Erzählt euch mal, worum es ging.
2: Anfang 2024 kam aus der Initiative des UBT-EVs oder der Mitgliedschaft heraus das Thema Tribünen-Selbstverständnis aus. Also so letztendlich die Frage, was macht denn die Ulrich-Biesinger-Tribüne aus? Was macht uns aus Tribüne aus? Wer sind wir?
3: Ja, der erste Aufschlag war dann, dass wir gegen Ende der Saison 2023, 2024 an den letzten Spieltagen Pinnwände hinter die Tribüne gestellt hatten, wo ja jeder hinschreiben konnte, was ist mir auf der Tribüne wichtig, was ist mir als FCA-Fan wichtig, was ist mir beim Verein wichtig. Wir hatten eigentlich am Anfang noch gar kein klares Ziel, sondern wir wollten ein möglichst großes Meinungsbild einholen.
2: Genauso aus dieser ursprünglichen Initiative oder Idee heraus eines Tribünen-Selbstverständnisses hat sich dann ja für uns die Erkenntnis ergeben, dass es ein viel zu großes und viel zu globales Thema ist, als dass du das irgendwie nur bei ein paar Heimspielen im Gespräch mit Fans angehen kannst. Genau, und haben uns dann eben die Fanclubs so als größtmögliche Schnittmenge dieser Tribüne geschnappt und haben dann im Folgenden, ich glaube über fast 1,5 Jahre, um die 20 Workshops durchgeführt, bei denen wir immer abendfüllende Veranstaltungen mit jeweils einzelnen Fanclubs hatten.
3: Das war auch gar nicht ganz interessant, weil wir haben auf die Art und Weise auch festgestellt, was wir eigentlich für eine, ich sag mal, bunte Kultur haben und was für unterschiedliche Gruppen das sind. Und es hat eigentlich von Anfang an richtig viel Freude gemacht. Ja, ich erinnere mich immer, wenn am Anfang bei manchen Gruppen auch die Frage so war, was soll das, was wollt ihr denn machen? Und dann kann ich mich mehr erinnern, was der Mario da als erstes immer gesagt hat. Also wenn jemand neu vor der Tribüne steht, oder wie war das, Mario?
2: Ja, genau, das war so ein bisschen die Frage, was ist denn, wenn ein Fan zum ersten Mal im Stadion ist und ganz einfach gesagt die Frage stellt, was ist denn das hier eigentlich, für was steht denn diese Tribüne, wie verhalte ich mich hier, gibt es hier irgendwelche Regeln, gibt es hier irgendwelche Erwartungen? Ja, wir wollten irgendwas entstehen lassen, wo man jedem Fan einfach erklären kann, so, das sind wir, das ist die Ulrich-Biesinger-Tribüne.
1: Das Motto war ja, wir alle sind der FCA, das sind ja, ist daraus entstanden, eure Ergebnisse. Was bedeutet das denn genau?
4: Ja, also wir sind auf genau diese 6 Leitsätze gekommen auf Grundlage dieser Workshop-Ergebnisse. Der erste wäre, dass gegenseitiger Respekt die Grundlage unseres Zusammenhalts auf der Tribüne ist und unserer Gemeinschaft. Der zweite Leitsatz wäre, dass wir füreinander einstehen und dass genau das die Stärke unserer Tribüne ist. Wir hatten als dritten Leitsatz das Thema Support, das heißt, dass wir als Einheit, als Tribüne die Mannschaft und auch den Verein bei Spielen lautstark unterstützen und das selbstverständlich auch durch Einsatz, und das wäre dann auch schon der vierte Leitsatz, durch Einsatz von Choreografien und auch von Tifo-Material jeglicher Art tun. Der fünfte Leitsatz wäre, dass wir grundsätzlich an Spieltagen immer in Rot-Grün-Weiß im Stadion sind, dass wir tatsächlich auch ein schönes Erscheinungsbild im Stadion haben. Und der sechste Leitsatz wäre, dass wir den Moment im Stadion gemeinsam erleben, und damit wären wir tatsächlich dann auch am Ende, weil es geht nämlich nur gemeinsam.
1: Genau, was bedeutet gegenseitiger Respekt für euch und hat es einen Grund oder eine höhere Bedeutung, wieso es an erster Stelle genannt worden ist?
3: Ja, Respekt ist irgendwie die Grundlage jeglicher Gemeinschaft, und als FCA-Fans respektieren wir uns in unserer Unterschiedlichkeit, auch in unserer Form, unser Fansein auszuleben, und wir versuchen miteinander zu sprechen, Dinge untereinander zu lösen, und wir sind in jeglicher Form gegen Ausgrenzung und Diskriminierung. Wir alle sind der FCA.
1: So, Markus, und wie geht das Ganze in näherer Zukunft dann weiter?
3: Naja, beim Heimspiel gegen Leverkusen ist das zweite Ulrich-Biesinger Tribünenfest. Dort werden wir das in einem größeren Umfang vorstellen. Ja, und fortan wird das Ganze seine Sichtbarkeit im Stadion finden.
1: Das waren die vier Vertreter des Ulrich-Biesinger Tribünen e.V. und Christian aus der Medienstelle Augsburg von den jungen Talenten.
3: Ja, wir bedanken uns bei euch und ja, Christian, vor allem bei dir auch für die Geduld, die du mit uns gehabt hast. Und ja, wir sehen uns alle im Stadion.
0: Vielen Dank an Christian. Voll schön, dass die FCA-Fans diese tollen Werte nach außen vertreten und das auch gemeinsam in ihren Leitsätzen festgehalten haben.

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Letzte Woche war ich mal wieder in der Stadt. Dort stehen im Rahmen der Aktion Play Me wieder für 2,5 Wochen 8 Klaviere verteilt. Und das Tolle ist, jeder darf darauf spielen. Es sind gebrauchte Klaviere, die von Künstlerinnen und Künstlern in Anlehnung an verschiedene Themen bemalt und verziert wurden. Am Moritzplatz steht zum Beispiel das Klavier Fairton vom Weltladen Augsburg. Ich war dort und habe die Menschen gefragt, ob ihnen die Aktion aufgefallen ist, wie sie die Aktion finden und was sie davon halten.

0: Ja, ich glaube, es gibt 8 oder so.
1: In der Steingasse, da beim Wolf, genau, und das hier auf jeden Fall.
2: Ja, auch welche, aber ich weiß die Straßen nicht. Aber ich habe schon, glaube ich, so 3, 4 gesehen.
3: Ja, und ich freue mich immer, wenn ich in die Stadt komme und es spielt jemand.
4: Ich bin nicht musikalisch. Meine Frau und die Hanna sind die Musikalischen hier in der Familie. Ich und meine andere Tochter, wir sind eher so sportlich unterwegs.
5: Ich spiele einfach gerne. Die hier kennen für Hiese. Das kann ich auch so mitspielen. Ich spiele leider gar kein Klavier.
1: Es ist bemalt. Wir haben draußen ein Geschäft, das es hier in Augsburg in der Altstadt gibt. Und es ist frei zugänglich für jedermann.
0: Meistens gibt es keine Möglichkeit, weil kein Klavier so rumsteht. Aber ich habe schon mal auf einem Flughafen gespielt.
1: Laden die Bänke dazu ein, Platz zu nehmen, sich auch im hektischen Alltag mal 5 Minuten dazu zu setzen und zu lauschen und zur Ruhe zu kommen.
6: Ich spiele eigentlich Gitarre. Klavier habe ich erst mit 23 angefangen und da ist nicht mehr so viel Karriere möglich. Da sind die Finger schon zu steif.
7: Gut, entspannt.
3: Bereichernd für die Stadt.
7: Perfekt.
8: Super. Ich halte immer an, wenn ich jemanden spielen höre. Und es zaubert immer ein Lächeln aufs Gesicht von allen, die da stehen bleiben.
2: Bunt, sehr viel Aufmerksamkeit und es ist bemalt.
0: Dann wird die Musik ein bisschen mehr in die Welt gebracht. Denn Musik ist auch ziemlich wichtig, weil es macht Zusammenhalt und zeigt auch Verbundenheit und so. Deswegen ist es ein gutes Projekt.

Im Rahmen des Projekts wurden insgesamt 95 Klaviere in der Stadt aufgestellt, was rund 20.000 Spielstunden ergibt. Für dieses Jahr ist die Aktion leider schon vorbei. Wer sie verpasst hat, kann nächstes Jahr zur gleichen Zeit in Augsburg nach vielen bunten Klavieren Ausschau halten.

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0: Und damit sind wir schon am Ende. Das waren
1: Daniel
0: und Elias von den jungen Talenten aus Augsburg.
1: Wir hoffen, ihr fandet die Themen genauso spannend wie wir und schaltet nächste Woche wieder ein.
0: Ihr habt Bock auf Radio und seid jünger als 27?
1: Dann meldet euch doch gerne bei uns.
0: Wir hören uns.

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1: Ich bin Gregor Jose Moser. Bundesfinanzminister Klingbeil findet es gut, dass Bundeskanzler Merz bei den hohen Spritpreisen finanzielle Entlastungen angekündigt hat. Er sei dankbar dafür, dass es jetzt Bewegung gebe. Der SPD-Chef fügte hinzu, dass seine Vorschläge schon seit Wochen auf dem Tisch lägen. Merz hat heute bei einer Wirtschaftstagung versprochen, dass die Regierung bald Vorschläge vorstellen werde. Eine Übergewinnsteuer für Mineralölkonzerne will Merz anders als Klingbeil aber nicht. Kunden von Netflix, Apple TV und Wow könnten Geld zurückbekommen. Verbraucherschützer haben gegen Preiserhöhungen der drei Streamingdienste geklagt und fordern je nach Vertrag Rückzahlungen von 200 bis 700 Euro. Mehr von Claudia Wächter.
2: Konkret heißt der Vorwurf, die Anbieter haben die Preise mehrmals erhöht, ohne dafür eine neue Zustimmung der Kunden einzuholen. Stattdessen gab es nur den Hinweis auf Preisanpassungsklauseln in den Geschäftsbedingungen. Und die, sagen die Verbraucherschützer, sind unwirksam. Betroffene können sich der Klage anschließen, kostenlos.
1: Arbeiten im europäischen Ausland soll einfacher werden, das plant die EU-Kommission. So sollen Arbeitnehmer ihre Ansprüche auf Sozial- und Gesundheitsversorgung leichter nachweisen können, wie Kommissionspräsidentin von der Leyen angekündigt hat. Zudem ist geplant, dass Berufsqualifikationen von unter anderem Ärztinnen, Krankenpflegern, Ingenieurinnen und Lehrern länderübergreifend schneller anerkannt werden, innerhalb von 5 Wochen statt 3 Monaten. Kurz vor der Entscheidung über den deutschen Olympiabewerber hat München 2 internationale Prestige-Events zugesprochen bekommen. Die bayerische Landeshauptstadt darf 2031 die Leichtathletik-Weltmeisterschaft austragen. 3 Jahre zuvor findet bereits das Finale der Fußball-Champions League im Stadion des FC Bayern statt.
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0: Auf dieser Welt ist Platz genug für jeden und Mutter Erde ist reich genug, um jeden von uns satt zu machen.
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1: Ich bin Christian Lang.
2: Entlastungen für die Autofahrer hat Kanzler Merz wegen der hohen Spritpreise versprochen. Extra Profite der Minerale lehnt er, jedoch setzt sich Finanzminister Klingbeil ein. Claudia Wächter berichtet.
3: Immerhin, an sich ist man sich das Verhandeln an der Schmerzgrenze. Wir werden etwas gegen die Preistreiberei tun. Etwas gegen die Preistreiberei tun. Verspricht der Kanzler. Eine Übergewinnsteuer hält er für rechtlich nicht durchsetzbar. SPD-Finanzminister Klingbeil will allerdings Entlastung für Autofahrer gegenfinanzieren. Dennoch sagt Merz, wir werden schnell Vorschläge auf den Tisch legen.
1: Kriminelle Banden in Deutschland greifen immer häufiger zu Gewalt, um Opfer einzuschüchtern und Macht anzusetzen. Das geht aus der aktuellen Bundeslage hervor. Darin werden für das letzte Jahr 20 Tötungsdelikte aufgeführt, mehr als 2024. Auch bei Körperverletzung gab es deutlich mehr Fälle. Häufiger werden für Gewalttaten minderjährige über soziale Medien angeworben, zeigt der Bericht. Filme, Serien, Streamen möchte, für die kann es richtig ins Geld gehen, zumal Streamingdienste gerne auch mal ihre Preise erhöhen. Verbraucherschützer gehen jetzt mit drei Verbannklagen gegen Netflix, Apple TV und Wow vor. Sie wollen für Kunden in Deutschland Rückzahlungen 200 bis 700 Euro durchsetzen. Ihre Argumentation, die Anbieter hätten die Preise laufend wiederholt angehoben, ohne dafür die Zustimmung ihrer Kunden einzuholen.
4: Die Toten Hosen und die britische Band Bring Me The Horizon spielen nächstes Jahr bei Rock im Park und dem Festival Rock am Ring.
1: Zusammen mit Blink-182 stehen damit alle drei Headliner für 2027 fest.
4: Weitere Acts sind unter anderem Parkway Drive oder der deutsche Rapper Chiago.
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1: Ich bin Christian Lang. Bundesfinanzminister Klingbeil findet es gut, dass Kanzler Merz bei den hohen Spritpreisen finanzielle Entlastungen angekündigt hat. Er sei dankbar dafür, dass es jetzt Bewegung gebe. Der SPD-Chef fügte hinzu, dass seine Vorschläge schon seit Wochen auf dem Tisch lägen. Merz hat heute bei einer Wirtschaftstagung versprochen, dass die Regierung bald Vorschläge vorstellen werde. Eine Übergewinnsteuer für Mineralölkonzerne will Merz, anders als Klingbeil, aber nicht. Filme, Serien, Sport. Wer alles bei verschiedenen Anbietern gerne streamt, muss tief in den Geldbeutel langen. Auch weil die Anbieter ihre Preise immer wieder erhöhen. Verbraucherschützer ziehen jetzt mit 3 Sammelklagen gegen Netflix, Apple TV und Wow vor Gericht. Sie wollen für Kundinnen und Kunden in Deutschland Rückzahlungen zwischen 200 und 700 Euro pro Person durchsetzen. Ihr Vorwurf: Die Dienste haben Preise für laufende Abos mehrfach angehoben, ohne vorher die Zustimmung der Kundinnen und Kunden einzuholen. Deutschland will bei der Rüstung stärker mit den USA zusammenarbeiten. Verteidigungsminister Pistorius sagte zum Start einer mehrtägigen US-Reise, gemeinsam könnten Waffensysteme für Abschreckung und Verteidigung schneller und in größerer Zahl produziert werden. Deutschland bietet dafür technologische Spitzenkompetenz. Am Freitag nimmt Pistorius in Texas den ersten von Deutschland bestellten F-35 Tarnkappenjet in Empfang. Er soll bei uns die überalterten Tornados ablösen. Der Schauspieler Ralf Richter ist tot. Das hat seine Familie auf Facebook mitgeteilt. Er ist im Alter von 69 Jahren gestorben. Richter ist durch das Weltkriegsdrama Das Boot berühmt geworden. Außerdem hat er in den Fernsehserien Der Alte, Alarm für Cobra 11 und Großstadtrevier mitgespielt.
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1: Ich bin Christian Lang. Bundesfinanzminister Klingbeil findet es gut, dass Kanzler Merz bei den hohen Spritpreisen finanzielle Entlastungen angekündigt hat. Er sei dankbar dafür, dass es jetzt Bewegung gebe. Der SPD-Chef fügte hinzu, dass seine Vorschläge schon seit Wochen auf dem Tisch lägen. Merz hat heute bei einer Wirtschaftstagung versprochen, dass die Regierung bald Vorschläge vorstellen werde. Eine Übergewinnsteuer für Mineralölkonzerne will Merz anders als Klingbeil aber nicht. Am Anfang der Corona-Pandemie wurden händeringend Schutzmasken gesucht. Der Bund hatte damals viel Geld geboten. Händler haben weit mehr als gedacht besorgt. Der Rechtsstreit liegt jetzt in Karlsruhe. Ob heute schon ein Urteil fällt, ist unklar. Jacqueline Melcher berichtet.
2: Das Bundesgesundheitsministerium hatte im Frühjahr 2020 ein sogenanntes Open-House-Verfahren durchgeführt, bei dem jeder, der wollte, dem Bund für 4,50 Euro das Stück FFP2-Masken verkaufen konnte. Doch es machten viel mehr Firmen mit als erwartet. Bei vielen verweigerte der Bund später die Annahme wegen angeblicher Mängel oder vermeintlich versäumter Fristen. Zahlreiche Händler zogen dagegen vor Gericht. Rund 90 Verfahren laufen heute noch dazu. Über 4 wird nun am BGH verhandelt.
1: Filme, Serien, Sport. Wer alles bei verschiedenen Anbietern gerne streamt, muss tief in den Geldbeutel langen. Auch weil die Anbieter ihre Preise immer wieder erhöhen. Verbraucherschützer ziehen jetzt mit 3 Sammelklagen gegen Netflix, Apple TV und Wow vor Gericht. Sie wollen für Kundinnen und Kunden in Deutschland Rückzahlungen zwischen 200 und 700 Euro pro Person durchsetzen. Ihr Vorwurf, die Dienste haben Preise für laufende Abos mehrfach angehoben, ohne vorher die Zustimmung der Kundinnen und Kunden einzuholen. Der Schauspieler Ralf Richter ist tot. Das hat seine Familie auf Facebook mitgeteilt. Er ist im Alter von 69 Jahren gestorben. Richter ist durch das Weltkriegsdrama Das Boot berühmt geworden. Außerdem hat er in den Fernsehserien Der Alte, Alarm für Cobra 11 und Großstadtrevier mitgespielt.
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1: Ich bin Christian Lang. Bundeskanzler Merz hat wegen der steigenden Spritpreise Entlastungen für Autofahrer angekündigt. Für viele Menschen, die täglich das Auto brauchen, sei eine Belastungsgrenze erreicht, sagte er. Wie genau die Entlastungen aussehen und wann sie kommen, steht aber noch nicht fest.
2: Eventuell nochmal ein Tankrabatt durch die Senkung der Energiesteuer, eventuell auch Direktzahlungen. Es werden jetzt mehrere Optionen besprochen, sagte der Kanzler. Was er nicht will, ist eine Übergewinnsteuer auf Extraprofite der Mineralölkonzerne. Die will aber die SPD als Gegenfinanzierung für Entlastungen und es könnte damit wieder knirschen in der Koalition.
1: Dieser Sommer war in Bayern so heiß wie seit dem Jahrhundertsommer 2003 nicht mehr. Der Deutsche Wetterdienst meldet für Juni bis August eine Durchschnittstemperatur von rund 20 Grad, über 3 Grad mehr als früher, im Vergleichszeitraum 1971 bis 2000. Laut Landesamt für Umwelt wurden in allen